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1: Pastor Gasse in Stassfurt. Heutzutage sind Straßennamen für eine Orientierung im Straßennetz unentbehrlich. Straßen erzählen aber auch Geschichten und sind so entscheidender Bestandteil der Chronik einer Stadt. Am Pastorhaus der St. Petrikirche liegt diese Straße zwischen Petrikirchstraße und Straße an der Bode mit einem starken Gefälle in Richtung Bode. Die Gasse hatte bereits 1873 den Namen. Offiziell hieß sie ab 2. März 1917 so. Bis heute befinden sich in dieser 33 Meter langen Straße nur das Pfarrhaus und zwei weitere Wohnhäuser. Ein Beitrag von Barbara Stolte für Radio HBW.

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1: Die Kolping-Familie in Aschersleben. Den Namen Kolping haben Sie bestimmt schon einmal gehört, können Sie ihn aber auch zuordnen? Der Name Kolping steht einerseits für einen internationalen katholischen Sozialverband, andererseits für den Begründer des Kolpingwerkes und deutschen katholischen Priester Adolf Kolping. Das Kolpingwerk hat seinen Ursprung in dem am 1. Januar 1850 gegründeten Kölner Gesellenverein. Das geschah zu Zeiten, als Handwerksgesellen sich noch auf die Walz begeben mussten und so den wandernden Gesellen ein Halt bzw. ein Heim ähnlich einer Familie geboten werden sollte. Die daraus entstandenen Gesellenhäuser waren so nicht nur als Herberge angelegt, sondern zugleich auch Schule für die jungen Handwerker, in der sie sich religiös, politisch und fachlich bilden konnten. In Aschersleben wurde von der katholischen Gemeinde ein Gesellenverein am 11. September 1927 gegründet. Der Verein erhielt am 11. September 1932 auch ein eigenes Banner. Dabei handelte es sich um ein Geschenk der Kolping-Familie aus Staßfurt. Das Ereignis der Fahnenübergabe und Fahnenweihe wurde im inzwischen abgerissenen Burghaus auf der Alten Burg von der Gemeinde mit seinen auswärtigen Gästen gefeiert. Mit Beginn der Nazi-Herrschaft begannen auch für das hiesige Kolpingwerk die Probleme. Zunächst waren es nur Schikanen, später kam es dann zu Verboten. Am 1. Juli 1933 wurden so urplötzlich die Kassen, Fahnen und Bücher beschlagnahmt. Am Nachmittag des gleichen Tages mussten sie aber bereits wieder freigegeben werden. Das Vereinsleben kam mit dem Kriegsbeginn 1939 dann endgültig zum Erliegen. Schließlich, der Verein wurde schlicht verboten. Nach dem Krieg wurde der Verein zwar wieder zugelassen, aber die damaligen Machthaber waren alles andere als interessiert, den Verein zu unterstützen. Auch hier gab es Restriktionen. Den christlichen Vereinen war so jegliche Öffentlichkeitsarbeit untersagt. So durfte es auch der breiten Öffentlichkeit kaum bekannt gewesen sein, dass es den Verein wieder gab. Mit einer besonderen Aktion machte der Verein dennoch auf sich aufmerksam, um mit seiner Vereinstätigkeit wieder zu beginnen. Am Tag der Arbeit, also am 1. Mai 1947, wagte es der damalige Pfarrer Müß, unterstützt von den Kolping-Brüdern, an der Straßenfront des Pfarrhauses großflächige Spruchbänder anzubringen. Auf denen war unter anderem das Bild des Kolping-Denkmals, der Aufruf »Bete und arbeite« und andere Bilder, die zum Tag der Arbeit passten, zu sehen. Da der Mai-Demonstrationszug durch den ehemaligen Fürstenweg, heute die Geschwister-Scholl-Straße, führte, verfehlte diese Aktion ihre Wirkung nicht. Im Dezember konnte dann die Kolping-Familie Aschersleben mit 6 bis 8 Mitgliedern neu ins Leben gerufen werden. Jetzt machen wir einmal einen Zeitsprung und kommen ins Jahr 1989. Da gab es noch 56 Mitglieder in der Kolping-Familie. Wer denn allerdings gehofft hatte, mit der politischen Wende würde es für die Kirche und so auch für die Kolping-Familie einfacher, sah sich getäuscht. Jetzt sorgte die schwierige Lage auf dem Arbeitsmarkt dafür, dass viele Menschen unsere Region verließen. Viele Familien gingen weg, um woanders Lohn und Brot zu finden. Besonders die Jungen sahen hier keine Perspektive mehr und bauten sich fern der Heimat eine neue Existenz auf. Am 26. August 2017 feierte die Aschersleben Kolping-Familie mit einem Festgottesdienst dann ihr 90. Gründungsjubiläum in der Heiligkreuzkirche. Hier ist die katholische Gemeinde Aschersleben inzwischen heimisch geworden, aber das ist schon wieder eine andere Geschichte. Über die Kolping-Familie Ascherslebens informierte sie Jörg Buschmann von Radio HBW.

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1: Zur 500-Jahr-Feier der Braukommune zu Hettstedt 1434 bis 1934. Zu diesem besonderen Anlass verfasste ein unbekannter Dichter folgende Zeilen. Zu Hettstedt in der Wipperburg im schönen Südharztale, da steht 500 Jahre hindurch ein Brauhaus Kommunale. Im erstmals Arnsteiner Schloss, Sitz späterer Falkensteiner Spross. Gräflich verwandter Seiten aus Neuke-Nappian-Zeiten. Als Hettstedt einst die Burg bekam, vom Bischof selbst in Ehren, Graf Woland sie sich wiedernahm, im Sturm mit seinen Wehren, da hat in 14 schweren Jahren Stadt Hettstedt bitteres Leid erfahren. Doch ließ das Erz der Erden sie wieder glücklich werden. Schon lange ist die Burg zerfallen, zur Steinruin versunken. In ihren alten steinern Hallen wird heut gebraut, getrunken. Hettstedter Zapf und Rutenbier, es lacht das Herz im Leibe mir. Gedenk ich seiner Krüge und meiner vollen Züge. Ich träumt beim Krug von grauer Zeit, wo Bischöf, Grafen, Fürsten beim frischen Zapfenbier verweilt, sich schützend vorm Verdürsten. Und konnten alles wohl verstehen, weshalb einst die nicht wollten gehen. Von Hettstedt Brauhaus stiege im Dreißigjährigen Kriege. Die Zapfenrute ist der Ort, wo Zapfenbier geschenket. Hier herrscht ein fröhlich Bergmannswort, das niemand je gekränket. Denn die hier noch nicht angefahren, deren Väter sind's vor 100 Jahren, bestimmt bei Tag und Nachte im Kupfer-Schiefer Schachte. Glück auf, Hettstedter Braukommun. Zum Jubiläumsfeste lass heute alle Arbeit ruhen und trink, es ist das Beste. Drum nehmt die Krüge all zur Hand, stoßt an, Glück auf, mein Heimatland. Mein Hettstedt, es soll leben, sein Zapfenbier daneben. Über die 500-Jahr-Feier der Braukommune zu Hettstedt berichtete Gerda Karl für Radio HBW.
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1: 3 Uhr.
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2: Die aktuellen Temperaturen: Mehringen 16 Grad, Kochstedt 16 Grad, Bernburg 16 Grad, Quedlinburg 16 Grad, Harzgerode 14 Grad, Stiege 13 Grad, Wernigerode 15 Grad, Schirke 13 Grad und auf dem Brocken 10 Grad.
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1: Die Rittergasse in Quedlinburg. Die Rittergasse gehört zu den alten Straßen des Westendorfes von Quedlinburg, die sich im Schutze der Burg entlang schlängelten. Sie liegt auf der südlichen Seite des Schlosses und wurde erstmalig im Jahr 1379 erwähnt. Im 14. und 15. Jahrhundert wurde sie auch als Ritterbrücke bezeichnet. Der Name ist, ausnahmsweise möchte man fast sagen, recht eindeutig, denn es wohnten dort im Mittelalter tatsächlich Ritter. Die Ritter standen so im Bedarfsfall schnell ihren Lehnsherren zur Verfügung, denn nicht jeder Ritter besaß automatisch auch gleich ein Schloss und große Ländereien dazu. Es gab mehr arme Ritter, als wir uns landläufig vorstellen. Und da war ein kleines Häuschen mit einem kleinen Hof und eine feste Anstellung selbst für einen Ritter nicht zu verachten. Einige Häuser sind im Laufe der Zeit verfallen und nicht wieder aufgebaut worden. Eine der malerischsten und typischsten Gassen hat so ihr ursprüngliches Gesicht verloren. Das war ein Bericht über die Straßen Quedlinburgs, heute die Rittergasse in Quedlinburg, gesprochen von Annette Kunert für Radio HBW.

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1: Die Kammerphilharmonie Askania von Aschersleben. Nun sagt noch einer, Aschersleben wäre eine kulturelle Wüste. Auch wenn Aschersleben und seine unmittelbare Umgebung in der Vergangenheit nicht unbedingt dafür bekannt waren, ein Zentrum der Kunst zu sein, wurden doch eine Reihe namhafter Künstler hier geboren oder haben hier eine Zeit lang gewirkt. Neben den Malern und Grafikern Neo Rauch und Klaus Moritz hat die Stadt auch etwas für den Musikfreund zu bieten. Seit dem 1. Januar 2006 hat die Stadt mit der Kammerphilharmonie Askania nämlich einen besonderen kulturellen Botschafter. Die Leitung hat Christian Goldberg, Mitglied der Philharmonie Magdeburg und Gründer des Christian-Goldberg-Ensembles. Insgesamt 42 Musiker gehören zum Ensemble. Zunächst wurde ein 3-Jahres-Vertrag unterzeichnet, der unter anderem vorsieht, dass pro Jahr mindestens 3 Konzerte in Aschersleben stattfinden sollen. Der Vertrag benennt Kammerphilharmonie Askania als Namen und Aschersleben als Sitz der Philharmonie. Gefördert wird sie unter anderem durch die Sparkassenstiftung. Das Repertoire der Kammerphilharmonie Askania reicht von beschwingten Walzermelodien über klassische Sinfonien großer Komponisten bis hin zu modernen Melodien. Viel beachtete Crossover-Konzerte, in denen Pop, Rock und Jazz mit dem klassischen Musikerbe interessante Verbindungen eingehen, belegen die Spielfreude und höchste Musikalität der Ensemblemitglieder. Bei den meisten seiner Konzerte agiert das Orchester ohne Dirigenten. Ein Unterfangen, das nur gelingt, wenn die Musiker mit höchster Professionalität auftreten. Auf den Anlass einer Veranstaltung abgestimmt, ist eine kleine Besetzung bis hin zu dezenter Dinnermusik von einem Pianisten oder einem Quartett möglich. Dies war ein Beitrag über die Kammerphilharmonie Askania von Aschersleben für Radio HBB, gesprochen von Jörg Buschmann.

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1: Sehenswürdigkeiten in Quedlinburg.
2: Die Egidii-Kirche. Sie war ursprünglich die Pfarrkirche des Dorfes Nördlingen. Vom romanischen Bau sind nur geringe Reste erhalten. Der stattliche Turmriegel in unmittelbarer Nähe zur Stadtmauer besaß vermutlich Wehrfunktion. Die gotische Hallenkirche besitzt eine reizvolle barocke Innenausstattung in Weiß und Gold.
1: Das Geburtshaus von Erxleben im Steinweg 51. In diesem Haus wurde am 13. November 1715 Dorothea Christiane Erxleben geboren. 1754 promovierte sie an der Universität Halle-Saale als erste Frau in Deutschland zur Doktorin der Medizin.
2: Stadttürme hinter der Mauer. Am östlichen Abschnitt der Stadtmauer der Neustadt sind drei Wachtürme erhalten. Der Schweinehirtenturm wurde später in eine kleine Häusergruppe eingebaut und für Wohnzwecke genutzt. Der Gänsehirtenturm ist noch weitgehend im Originalzustand erhalten. Der Turm ob dem Tittenplan ist um 1900 verändert worden.
1: Alter Klopstock am Stieg 28. Das Fachwerkhaus im niedersächsischen Stil wurde 1580 erbaut. Bauherr war Georg Weberling. 1744 erwarb Georg Wilhelm Klopstock, ein Verwandter des in Quedlinburg geborenen Dichters Friedrich Gottlieb Klopstock, das Gebäude.
2: Steinbrücke. Unter dem heutigen Straßenpflaster sind die Bögen einer etwa 85 Meter langen, steinernen Brücke erhalten, die zwei Nebenarme der Bode überspannte und eine trockene Zufahrt zum Markt sicherte. 1229 wurde sie erstmals urkundlich erwähnt.
1: Das Geburtshaus von Gutsmuths in der Pölle 39. Hier wurde 1759 Johann Christoph Friedrich Gutsmuths geboren. Er wirkte 50 Jahre lang als Lehrer an der Salzmannschule im Schnepfental in Thüringen und richtete dort den ersten Turnplatz in Deutschland ein. Sein Hauptwerk Gymnastik für die Jugend legte die Grundlage des Sportunterrichts an den Schulen fest.
2: Der Ständerbau in der Wortgasse 3. Die Urform des Fachwerkbaus stellt der Ständerbau dar. So genannt, weil Pfeiler, Säulen oder Ständer dem Haus von der Grundschwelle bis zum Dach die notwendige Stütze geben. Das älteste, vollständig erhaltene Haus dieser Bauform stammt aus dem frühen 14. Jahrhundert. Das bis 1965 bewohnte Haus wird seit seiner Restaurierung als Museum genutzt, in dem Exponate die Entwicklung des Fachwerks darstellen. Am 10. Juli 1997 wurde der Ständerbau das Opfer eines nächtlichen Brandanschlages. Nach den Sanierungsarbeiten wurde der Ständerbau wieder eröffnet und kann natürlich wieder besichtigt werden.
1: Die Kirche St. Blasii. Die Kirche St. Blasii ist wahrscheinlich die älteste der Stadt. Seine heutige Form erhielt das achteckige Kirchenschiff, zwar durch einen vollständigen Neubau um 1715, der romanische Turm lässt aber Schlüsse zu, nach denen die Kirche schon lange vor ihrer ersten urkundlichen Erwähnung im Jahr 1231 bestand. Danach bildete sie schon um 1000 den Mittelpunkt einer der Siedlungen, aus denen die Altstadt Quedlinburg entstand. Im Inneren ist die barocke Saalkirche nach dem letzten Umbau mit vergleichsweise schlichter Ausstattung versehen worden. So erstrahlt lediglich der barocke Kanzelaltar in rötlich-weiß-goldenem Farbenspiel. Gestühl, Empore, Orgelgehäuse und die ornamentierte Stuckdecke erscheinen zurückhaltend, nach ihrer Sanierung aber edel. Heute wird die Kirche nicht mehr als Gotteshaus genutzt, sondern als Konzert- und Veranstaltungsraum.
2: Dies war ein Beitrag über Sehenswürdigkeiten der Stadt Quedlinburg, gesprochen für Radio HBW von
1: Julia Blisse
2: und Jörg Buschmann.

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1: 4 Uhr.
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2: Die aktuellen Temperaturen: Mehringen 16 Grad, Kochstedt 15 Grad, Bernburg 15 Grad, Quedlinburg 15 Grad, Harzgerode 14 Grad, Stege 12 Grad, Wernigerode 15 Grad, Schirke 13 Grad und auf dem Brocken 9 Grad.
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1: Der Wilsleben-er See. Am nordwestlichen Stadtrand Aschersleben liegt der Wilsleben-er See. Er war einmal eines der größten stehenden Gewässer im südlichen Teil unserer Region. Einst war er Teil des sogenannten Seengebietes und er erstreckte sich hin bis nach Gatersleben. Typisch ist sein stark schwankender Wasserspiegel mit nur geringer Schilfausbildung. Schuld daran hat wohl zum Teil auch die 1932 eingebrochene Decke des Braunkohleschachtes unterhalb des Sees. Wegen des fehlenden Schilfgürtels hat der See als Vogelbrutplatz eine geringe Bedeutung. Zu den Zugzeiten im Frühjahr und Herbst ist er ein hervorragender Rastplatz für seltene Vogelarten. Neben Haubentaucher, Höckerschwan und Rohrweihe brütet hauptsächlich die Bläsralle im schmalen Schilfraum des Sees. Aufgrund seiner Bedeutung als Restgewässer wurde der Wilsleben-er See unter Naturschutz gestellt. Dies war ein Beitrag über den Wilsleben-er See, gesprochen von Franziska Winterfeld für das Radio HBW.

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1: Die blaue Gans, ein Mähen hier in der Aschersleimer Flur. Diesen Hinkelstein kennen wohl nur wenige. Das mag dann wohl auch daran liegen, dass der Mähen hier mitten in der Flur nördlich von Aschersleben steht. Um zu ihm zu gelangen, muss man über die Feldwege nördlich der Ausbaustrecke der Bundesstraßen B6 und B185 ein wenig im Zickzack fahren. Umzingelt ist die blaue Gans von zahlreichen Windrädern. Blau im eigentlichen Sinne ist der Stein aber nun auch wieder nicht. Den Namen hat er wohl durch Abschleifungen von der Bezeichnung blauer Stein bekommen. Das würde dann auch seine einstige Funktion erklären. Im frühen Mittelalter stand der Begriff blauer Stein für einen Gerichtsstein. Das waren Steine, an denen einmal in Ermangelung eines Gebäudes bzw. auch aus der Tradition heraus im freien Recht gesprochen wurde. Das war in unserer Region einmal sehr verbreitet. Die Straße über den Stein in Aschersleben leitet die Herkunft ihres Namens von solchen Rechtssteinen ab. Auch der später zum Bismarckstein umfunktionierte Mähen hier auf der alten Burg in Aschersleben soll einmal ein solcher Gerichtsstein gewesen sein. Aber zurück zur blauen Gans. Wer und wann hier zu Gericht gesessen haben könnte, ist bislang in den Nebeln der Vergangenheit untergegangen. Die nächste, heute noch existierende Siedlung ist der in östlicher Richtung liegende Ort Strummdorf. Das einzige, was noch an eine andere Besiedlung erinnert, sind die in der Umgebung des Hinkelsteins gefundenen Steinkistengräber. Das war ein Beitrag über die blaue Gans in den Fluren von Aschersleben, gesprochen von Susi Ebermann für Radio HBW.

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1: Hermann Otto Pflaume. Hermann Otto Pflaume wurde am 26. Januar 1830 in Aschersleben geboren. Er entstammte einer alteingesessenen Aschersleben Familie. In der Geschichte der Stadt findet man über die Jahrhunderte hinweg Vertreter der Familie Pflaume als Oberbürgermeister, Bürgermeister, Ratsherr und Weinherr wieder. Hermann Otto Pflaume ging auf das Stephaneum in Aschersleben, das zu der Zeit den Charakter einer höheren Bürgerschule hatte. Ab Ostern 1850 besuchte er die Königliche Bauakademie in Berlin. 1857 beendete er sein Studium mit 2 Examen als Baumeister für den Hochbau sowie für den Wasser- und Eisenbahnbau. Hiermit erwarb er zugleich die Qualifikation zum Staatsbaubeamten. Seine besondere Befähigung und Begabung als Architekt hatte sich schon während des Studiums gezeigt. Er belegte den 2. Platz in einem Wettbewerb von der Bauakademie für ein neues Schloss. Hierfür erhielt er die große goldene Medaille. Ebenfalls noch während des Studiums gelangte er an seinen ersten großen Bauauftrag. Er gestaltete Kölns ersten Zentralbahnhof. Mit dem Rheinland als Region und Köln als Stadt hatte er auf Anhieb das Umfeld gefunden, das ihm die völlige Entfaltung seiner Persönlichkeit ermöglichte. Der von ihm begründete Baustil Neurenaissance italienischer Prägung traf den Geschmack seiner Zeit. Bei den Fabrikanten, Bankiers und Kaufleuten war genügend Geld vorhanden. So errichtete Hermann Otto Pflaume als Star unter den Architekten ihre Villen und Palais. Die Heirat mit einer Kölnerin aus der höheren Bürgerschicht begünstigte dies. Der Freund und Bildhauer Wilhelm Albermann übernahm die bauplastische Gestaltung und schuf zahlreiche Plastiken für seine Bauten. Hermann Otto Pflaume muss ein sehr engagierter und produktiver Mensch gewesen sein. Er war Angehöriger der Kölner Stadtverordnetenversammlung und saß im Aufsichtsrat bzw. Vorstand von 14 Aktiengesellschaften. Mindestens in 8 Vereinen war er Mitglied. Nach einem Kuraufenthalt in Bad Kissingen verstarb Hermann Otto Pflaume am 4. August 1901 in Würzburg. Der TV-Moderator Kai Pflaume ist ein direkter Nachfahre von ihm. Sie hörten einen Bericht über Hermann Otto Pflaume, gesprochen von Gerda Karl für Radio HBW.

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2: 5 Uhr.
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3: Die aktuellen Temperaturen. Mehringen 16 Grad, Kochstedt 15 Grad, Bernburg 15 Grad, Quedlinburg 15 Grad, Harzgerode 14 Grad, Stege 12 Grad, Wernigerode 14 Grad, Schierke 12 Grad und auf dem Brocken 9 Grad.
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1: Die Geschichte von Güsten. Güsten, die sogenannte Stadt der Renzelstecher, liegt in der reizvollen Wipperaue. Mit dem Namen Renzelstecher werden die Güstener teils auch noch heute von anderen aufgezogen, auch wenn der Anlass dazu schon lange zurückliegt. Was war passiert? Güstener Bürger waren in grauer Vorzeit ausgezogen, um ein wohl gar schreckliches Untier vor den Toren der Stadt zu bekämpfen. Das ging gründlich schief, denn statt auf das Untier zu stoßen, stellte sich das Ganze als der Ranzen des Schäfers heraus. Die Geschichte der Stadt begann lange vor der ersten urkundlichen Erwähnung um 900, denn die Besiedlung erfolgte in der jüngsten Steinzeit zwischen 2000 bis 4000 vor Christus. Damals besaß das Erzstift Magdeburg das Nutzungsrecht über den Ort. Die Schreibweise des Ortsnamens war damals sehr unterschiedlich. Das deutet entweder auf verschiedene kulturelle Einflüsse hin oder aber auch darauf, dass es zu dieser Zeit keine einheitliche Schrift gab. Am 26. März 1373 wurde Güsten das Stadtrecht durch die Fürsten Heinrich IV. Und Otto III. Verliehen. Bis zum Jahr 1945 hing diese Urkunde im Amtszimmer des Bürgermeisters. Diese verschwand dann aber mit dem Abzug der amerikanischen Truppen aus Güsten. Zur 625-Jahr-Feier wurde dem Bürgermeister eine neu gestaltete Urkunde überreicht, die nun auch im Rathaus ihren Platz gefunden hat. Die eigentliche Entwicklung der Stadt begann aber erst mit dem Bau der Eisenbahnstrecke Bernburg-Aschersleben und der Zubringerstrecke von Staßfurt im Jahre 1865-66. In den Folgejahren wurde das Streckennetz der Eisenbahn durch Güsten ständig erweitert, sodass die Stadt im Kreuzungspunkt von drei Eisenbahnstrecken lag. 2004 sind die Teilstücke Wiesenburg, Güterglück, Barbie und Kalbesaale West Güsten betrieblich stillgelegt worden. Durch den Neubau der Bundesstraße B6N wurde außerdem der Abschnitt Güsten-Radmannsdorf unterbrochen. Der Bahnhof war als Knotenbahnhof in Insellage konzipiert. Das bedeutet, dass die Züge von Kalbesaale auf der Ostseite des Bahnhofs ankamen und auch wieder abfuhren. Diese Seite des Bahnhofes hat die verkehrstechnische Entwicklung nach der Wende nicht überstanden. Sie wurde komplett abgebaut. Auf der Westseite verkehren dagegen die Züge von Aschersleben, Sangerhausen, Magdeburg und Dessau. Nach dem Bahnhofsumbau blieben nur noch drei Gleise übrig, die den heutigen Verkehrsansprüchen ausreichen. Der von Autofahrern wenig geliebte doppelte Bahnübergang verschwand damit. Wenn Sie unbedingt durch Güsten fahren wollen oder müssen und nicht die inzwischen bestehende Ortsumfahrung nutzen, dann brauchen Sie nur noch einmal an einem Bahnübergang vor den Schranken Halt machen. Das zu DDR-Zeiten weit bekannte Bahnbetriebswerk Güsten gehörte zu den größten Bahnbetriebswerken der Reichsbahn und war zu seiner Blütezeit der wichtigste Arbeitgeber der Stadt. Es wurde 1995 geschlossen und liegt seitdem brach. Der Ort mit seinen zwei ausgewiesenen Gewerbegebieten und der verkehrstechnisch günstigen Lage bietet gute Voraussetzungen.

Bedingungen für eine Gewerbeansiedlung. Die Hügel des Harzvorlandes und die Auenlandschaft der Wipper um Güsten laden zu reizvollen Fahrradtouren und Spaziergängen ein. Das war die Geschichte von Güsten für Radio HBW, gesprochen von Julia Blisse.

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1: Die aktuellen Temperaturen: Mehringen 15 Grad, Kochstedt 14 Grad, Bernburg 15 Grad, Quedlinburg 15 Grad, Harzgerode 13 Grad, Stiege 11 Grad, Wernigerode 13 Grad, Schierke 12 Grad und auf dem Brocken 9 Grad.

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1: Der Baldrian-Anbau in Panzfelde. Das Dorf Panzfelde im Harz ist auf eine ganz besondere Art berühmt. Es ist der einzige Ort in Deutschland, wo die bekannte Arzneipflanze Baldrian angepflanzt, geerntet und verkauft wurde. Begonnen hat man 1892 und der feldmäßige Anbau erfolgte bis 1940. Er bildete die Existenzgrundlage für die armen Bauern im Dorf. Es war keine Seltenheit, dass Bauern eines bestimmten Gebietes irgendeiner Arzneipflanze ihre besondere Aufmerksamkeit schenkten. Normalerweise genügte es, wenn diese Pflanze etwas häufiger als sonst in der Natur vorkam. Der Baldrian gehörte zu den Kräutern, die jeder Bauer kannte und die er gelegentlich mit nach Hause nahm. Die Leute von Panzfelde konzentrierten sich ganz auf seinen Anbau. Die Aufzucht aus Samen erwies sich als zu umständlich und riskant. Also holten die Bauern die Baldrian-Stecklinge von dort, wo er wild wuchs. Der Anbau erwies sich als sehr mühselig. Auf eine Fläche von 650 Quadratmetern kamen etwa 6000 Stecklinge. Wenn das Jahr ein gutes war und der Bauer Glück hatte, erntete er 5 bis 10 Zentner Baldrianwurzeln. Die Ernte war zwar nicht kompliziert, aber sie kostete viel Zeit. Die ausgereiften Wurzeln wurden nacheinander ausgegraben und mit der Gabel kräftig geschüttelt und ausgeklopft, damit Erdreste abfielen. Hinterher mussten die Wurzeln gewaschen werden. Eine Art Vorwäsche erfolgte im Dorfteich. Gründlicher wurde dann zu Hause gewaschen. Die sauberen Wurzeln hat man zu eigenartigen Zöpfen gebunden. Man fädelte sie reihenweise auf und hängte sie zum Trocknen meistens in der Scheune auf. Erst nach dieser Prozedur ist der Baldrian handelsreif. In Panzfelde roch es sehr streng nach Baldrian. Das ergab jahrzehntelang eine merkwürdige Nebenwirkung. Die Wildkatzen schienen den Duft zu lieben. Die Harzdörfer in der Umgebung von Panzfelde waren Tummelplätze der echten Wildkatze, die man sonst nur noch äußerst selten in den deutschen Wäldern antraf. Das schöne Raubtier verzog sich aber leider wieder aus den Dörfern. Möglicherweise ist ihm der Mensch zu nah auf den Leib gerückt. Wildkatzen sind sehr scheue Tiere. Und auch der gute Baldrianduft konnte diese Scheu nicht besiegen. Sie hörten Interessantes über Baldrian-Anbau in Panzfelde. Eleonore Hebestreit, Radio HBW.

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0: 6 Uhr.
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3: Die aktuellen Temperaturen: Mehringen 15 Grad, Kochstedt 14 Grad, Bernburg 15 Grad, Quedlinburg 14 Grad, Harzgerode 13 Grad, Stege 10 Grad, Wernigerode 13 Grad, Schirke 11 Grad und auf dem Brocken 9 Grad.
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1: Die Pfennerhöhe in Stassfurt. Heutzutage sind Straßennamen für eine Orientierung im Straßennetz unentbehrlich. Straßen erzählen aber auch Geschichten und sind so entscheidender Bestandteil der Chronik einer Stadt. Wie kommen Straßen nun aber zu ihrem Namen? Da Stassfurt eine Stadt des Salzes war, bediente man sich gern bei der Namensvergabe bei Personen aus der Historie oder Begriffen, die mit dem Salz zu tun hatten. So auch bei der Pfennerhöhe. Die seit 1926 als Pfannerhöhe bezeichnete Straße verläuft parallel entlang der Eisenbahnstrecke nach Magdeburg. Sie beginnt von der an der Bode liegenden Straße mit dem Namen Schöner Blick und führt in nördlicher Richtung zur Schlachthofstraße. Auch der Bodeübergang mit der großen Bodebrücke ist gleich in der Nähe. Vermutlich war dieser Weg oder diese Straße eine alte Marktgerichtsstätte von Altstassfurt. Die natürliche Bodenerhebung hieß bereits um 1470 an der Pfannerhöhe. Wären wir bei der Bedeutung des Wortes Pfänner angekommen. Die Pfännerschaft ist die typische Art der Unternehmung gewesen, in der die meisten deutschen Salinen ausgebeutet wurden. Pfänner waren Eigentümer oder Pächter eines Teils einer Saline. Die Bezeichnung Pfänner wird von den Pfannen abgeleitet, mit denen in den Quellsalinen das Salz gesiedet wurde. Nur die Pfännerschaft, ein genossenschaftlicher Zusammenschluss der Pfänner, besaß das Recht, die Salinen auch zu nutzen und auszubeuten. Dies war ein kurzer Bericht über die Pfennerhöhe in Stassfurt, gesprochen von Gerda Karl für Radio HBW.

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1: Die aktuellen Temperaturen: Mehringen 15 Grad, Kochstedt 14 Grad, Bernburg 15 Grad, Quedlinburg 14 Grad, Harzgerode 12 Grad, Stiege 11 Grad, Wernigerode 13 Grad, Schirke 11 Grad und auf dem Brocken 8 Grad.

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2: Der Rasselbock. Wenn die alten Harzer in einer Schenke mit Sommerfremden gemütlich bei einem Glas Bier und einem Kräuterlikör beisammensitzen, erzählen sie den Ahnungslosen oft etwas über Rasselböcke. Aber was sind das denn nur für Tiere, die ausschließlich im tiefen, dunklen Wald leben? Im Harz und auch im mittleren Thüringer Wald scheinen diese recht häufig vorzukommen. Geschäftstüchtige und spaßige Tierpräparatoren gelten als Erfinder der gehörnten Hasen. Irgendwann im 18. Jahrhundert legten sie einem Professor für Zoologie solch ein meisterhaft präpariertes Exemplar vor. Der verdutzte Professor bestimmte kurzerhand diesen gehörnten Hasenkopf als eine Art der Gattung Lepus, also den echten Hasen, und erklärte das Gehirn folgendermaßen:
3: In Ermangelung von Häsinnen wirft der Hase seine ganze Kraft auf die Produktion eines Rehbock-ähnlichen Gehirns.
2: So entstand der Rasselbock, auch Hörnerhase genannt. Es gibt auch Exemplare mit besonders ausgeprägten Eckzähnen am Oberkiefer, welches deren Aussehen ziemlich wild erscheinen lässt. Das scheue Tier lebt meist sehr versteckt und zurückgezogen. Selten kann man Spuren im Schnee von ihm sehen. Der Hörnerhase hat übrigens auch ein weibliches Pendant, die Rasselgeiß, mit einem etwas kleineren Gehirn. Die Jungtiere werden Waldrasselinge genannt. Dieses Fabelwesen ist oft in Jägerklausen, aber natürlich auch in den Trophäensammlungen mancher Jäger anzutreffen, welche gerne ihre Besucher mit dem seltenen Jagdobjekt erstaunen möchten. Es gibt zahlreiche Legenden und Geschichten über seine angebliche Bejagung aus mehreren Jahrhunderten. Übrigens beschränkt sich das Vorkommen ähnlicher Tiere nicht nur auf unsere Region. Auch in Bayern gibt es einen Verwandten des Rasselbocks, den Wolpertinger. Und nicht nur das, auch in Amerika treibt sich ein ähnliches Geschöpf herum, der Jackalope, eine Mischung aus Hase und Gabelbock. Das war ein Beitrag über den Rasselbock, gesprochen von Mandy Politz für Radio HBW.

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2: 7 Uhr.
3: Das Harzbördewetter.
4: Die aktuellen Temperaturen: Mehringen 15 Grad, Kochstedt 14 Grad, Bernburg 15 Grad, Quedlinburg 14 Grad, Harzgerode 12 Grad, Stiege 11 Grad, Wernigerode 13 Grad, Schierke 11 Grad und auf dem Brocken 8 Grad.
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0: Ob im Frühjahr, Sommer, Herbst oder Winter. Glücklich ist, wer eine Klimaanlage im Auto hat. Doch die beste Klimaanlage nützt nichts, wenn sie nicht richtig funktioniert, die Temperatur nicht richtig regelt, muffig riecht oder gar streikt. Das Klimasystem benötigt deshalb regelmäßige Wartung im Kfz-Meisterbetrieb. Andernfalls schleichen sich schnell unerwünschte Bakterien, Pollen oder Sporen ins Fahrzeuginnere. Gerade für Allergiker können hierdurch gefährliche Situationen am Steuer entstehen. Aber auch hohe Reparaturkosten lassen sich durch die jährliche Wartung der Klimaanlage im Kfz-Meisterbetrieb vermeiden. Bis zu 1000 Euro kann es den Autofahrer kosten, wenn der Klimakompressor, das Herzstück der Klimaanlage, ausgetauscht werden muss. Experte Ulrich Köster kennt sich mit diesem Thema aus. Herr Köster, ich habe mal gehört, dass man besonders auch auf den Filter achten sollte. Stimmt das?
1: Die Klimaanlage arbeitet unter ständigem Druck und ihre Bestandteile sind dadurch einem natürlichen Verschleißprozess auch ausgesetzt. Zum Beispiel Schläuche und Dichtungen altern, trocknen aus und können undicht werden. Das heißt, das Kältemittel geht zum Teil da raus und die Kühlleistung lässt dann nach. Und daher macht es Sinn, die Anlage regelmäßig zu überprüfen und auch das Kältemittel nachzufüllen.
0: Was kann denn eigentlich bei so einer Klimaanlage kaputt gehen?
1: Der Kompressor kann Schaden leiden, wenn zum Beispiel der Stand des Kältemittels nicht überwacht wird. Und pro Jahr gehen etwa 10% Kältemittel raus. Und der Austausch eines Kompressors kann bis zu 1000 Euro kosten. Von daher sollte man ihn regelmäßig überprüfen. Auch der Lüftermotor wird belastet, etwa durch den stark verschmutzten Filter. Und deswegen lieber öfter wechseln und dafür Geld sparen.
0: Was ist mit dem Kompressor? Wenn der kaputt geht, hat man ein großes Problem, oder?
1: Das ist korrekt. Hier ist der Vergleich mit dem Staubsauger ganz gut. Ein voller Staubsaugerbeutel stinkt und vermindert die Reinigungsleistung. So ähnlich ist das auch mit dem Innenraumfilter, der eben Staub, Pollen und Ruß rausfiltert und spätestens nach 15.000 Kilometern gewechselt werden sollte. Denn das Sicherheitsrisiko beschlagener Scheiben wird natürlich durch den vollen Filter auch noch gesteigert.
0: Glauben Sie, dass viele Autofahrer gar nicht wissen, dass man die Klimaanlage regelmäßig warten lassen sollte?
1: Ich denke, es wird vielfach unterschätzt, denn man denkt, die funktioniert genauso wie in meinem Kühlschrank. Das ist aber nicht der Fall. Der Kühlschrank hat ein geschlossenes System, da entweicht nichts. Im Auto gibt es halt die Stellen wie Schläuche, Dichtungen etc., aus denen Kühlmittel diffundiert. Und deswegen ist eine regelmäßige Überprüfung sehr sinnvoll.
0: Vielen Dank, Ulrich Köster. Kommen Sie gut durch den Sommer mit einer funktionierenden und sauberen Klimaanlage, wünscht Mandy Politz von Radio HBW.

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1: Die aktuellen Temperaturen: Mehringen 15 Grad, Kochstedt 14 Grad, Bernburg 14 Grad, Quedlinburg 15 Grad, Harzgerode 12 Grad, Stege 12 Grad, Wernigerode 14 Grad, Schierke 12 Grad und auf dem Brocken 8 Grad.

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1: Ein neuer Monat beginnt, eine neue Woche beginnt, die Freizeittipps beginnen und ich beginne, ich bin Steffen Erfurt. Der Askanische Geschichtsverein hat für Sie einen Vortrag in Aschersleben. Stadthistorikerin Carola Anton wird zum Thema Aschersleben zur Zeit der Askanier sprechen, also die Zeit der Aschersleber Linie der Askanier. Welches Bild gab die Stadt damals ab? Das und mehr erfahren Sie heute um 18 Uhr beim Askanischen Geschichtsverein im Rondell in Aschersleben. In Wernigerode wird eine interessante Fotoausstellung eröffnet. Es geht um den Harz. Ja, der ist mystisch, dunkel, von Nebelschwaden durchzogen, geheimnisvoll und von Sagen umwoben. So war es mal. Dann verschwand die Mystik, Stürme, Trockenheit und Borkenkäfer kamen. Der Goslarer Künstler und Fotograf Bertram Kößler zeigt ästhetische Fotos aus drei Jahrhunderten. Kößler will den Blick schärfen für die großen Veränderungen. Die alten Fichtenplantagen verschwinden, etwas Neues wächst heran. Die Ausstellungseröffnung ist am Mittwoch um 19 Uhr in der Rektoratsvilla der Hochschule Harz in Wernigerode. Sie kann bis Ende August besucht werden, montags bis freitags von 8 bis 18 Uhr. Der Eintritt ist frei. Jetzt gibt's Theater in Thale und auch in Aschersleben und ich denke, dieses Stück kennen Sie sicherlich. Eine Insel mit zwei Bergen, naja, mehr muss man nicht erwähnen. Viele dürften die Geschichte von Jim Knopf und Lukas, dem Lokomotivführer, kennen. Sie kommt nun auf die große Theaterbühne und alle sind dabei. König Alfons der Viertel vor Zwölfte, Frau Malzahn, die wilde 13 und wie sie alle heißen. Premiere ist am Donnerstag um 11 Uhr im Bergtheater Thale. Und am 23. Juni kommt die Geschichte nach Aschersleben um 10 Uhr im Stadtpark. Bis dahin ist noch etwas Zeit, vielleicht für eine Schlossführung in Blankenburg. Das landschaftsprägende barocke Schloss wurde einst von Hermann Korb für Herzog Ludwig Rudolf von Braunschweig-Wolfenbüttel, Fürst von Blankenburg, als Residenzschloss erbaut. Heute ist es ein Kulturdenkmal von europäischem Rang. Regelmäßig werden Führungen angeboten, so auch am Donnerstag um 12.30 Uhr und um 14.30 Uhr im großen Schloss Blankenburg. Wenn das Wetter mitspielt, eigentlich spielt es ja immer mit, können Sie gern mal den Hoftag bei Ermsleben besuchen. Jeden Freitag nämlich öffnet das Forsthaus Friedrichshohenberg. Ein ruhiger Hofnachmittag für alle, die eine kleine Auszeit im Grünen suchen, ob Spaziergänger, Radfahrer oder Familien. Genießen Sie die gemütliche Atmosphäre bei Kaffee, Kuchen, kleinen herzhaften Speisen am Freitag um 13 Uhr am Forsthaus Friedrichshohenberg. Die evangelisch-freikirchliche Gemeinde in Aschersleben öffnet das Sommercafé. Ein Familientag unter dem Motto Sommercafé für die ganze Familie. Während die Erwachsenen bei Kaffee, Kuchen und Herzhaftem verweilen, gibt es für die Kleinen ein Kinderfest mit Hüpfburg, Bastelstraße, Kinderschminken und einem Geschicklichkeitsparcours. Auch Sänger Alexander Agiro vom Anhaltinischen Theater Dessau sorgt für Spaß bei Groß und Klein. Das Sommercafé der evangelisch-freikirchlichen Gemeinde in Aschersleben öffnet am Sonnabend um 10 Uhr seine Pforten. Alles ist kostenfrei. Spaß und Unterhaltung gibt's auch in Aschersleben mit einem ganz großen, nämlich mit Uwe Steimle. Das ganze Leben ist Nu. Ein Wort im Sächsischen, das offenbar zu allem passt. Nu ist Ökonomie der Sprache und hat sich bereits überall eingepflanzt. In Nudossi, Nuklear oder Nudeln. Uwe Steimle macht kein Getue, kein Gemache, sondern Nu am Sonnabend um 19.30 Uhr im Bestsohnhaus in Aschersleben. Und im letzten Jahr war es schon da und in diesem Jahr auch wieder das Maislabyrinth. Auf über 40.000 Quadratmetern entsteht wieder ein einzigartiger Freizeit- und Kulturraum für Familien, Kinder, Vereine und Besucher aus der ganzen Umgebung. Dabei können Sie nicht nur herumirren, sondern auch viele Höhepunkte erleben. Etwa Open Air Kino, ein Kinderspieleparadies, ein Biergarten und an den Wochenenden wird das Maislabyrinth zur Bühne für das vielfältige Vereinsleben der Region. Vielleicht hilft ja auch der Familienhund, den Ausgang schneller zu finden, denn auch Sie dürfen hinein, wenn Sie angeleint sind. Das Maislabyrinth in Aschersleben geht in die nächste Saison am 26. Juni bis zum 16. August zwischen Holmer Chaussee und Rheinstädter Weg in Aschersleben. Wenn Ihnen die ein oder andere Veranstaltung zugesagt hat, hoffe ich, dass Sie sich nicht verirren auf den Weg dorthin. Viel Spaß bei allem, was Sie so unternehmen. Im Studio war Steffen Erfurt.
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Halle studierte er neuere Sprachen und Naturwissenschaften. In Halle promovierte er zum Doktor der Philosophie. Sein Wunsch war es, den Lehrerberuf zu ergreifen. Da aber das Schulfach so überfüllt war, dass er mit einer baldigen Anstellung nicht rechnen konnte, setzte er sein Studium fort. Nun aber an der Technischen Hochschule in Berlin. Sein neues Berufsziel aber war jetzt, Chemiker in der Industrie zu werden. Nach dem Ende dieser Ausbildung arbeitete er kurzzeitig im Laboratorium der Bergakademie in Berlin. Er trat dann am 15. März 1887 als Chemiker in den Dienst der Kaliwerke Aschersleben. Sein Arbeitsplatz war das Laboratorium der Kaliwerke. Diese Arbeitsstelle hat er die folgenden 37,5 Jahre bis zum Eintritt ins Rentenalter nicht gewechselt. Seine Tätigkeit als Laborleiter hat ihn so befriedigt, dass er alle Angebote, die besser bezahlte Stelle eines Betriebsleiters zu übernehmen, ausgeschlagen hat. Diese Entscheidung erwies sich allerdings als ein Segen für die Kaliwerke. In den 80er Jahren führte das Labor ein Schattendasein. Hermann Bokemüller brachte es aber auf solch ein hohes Niveau, dass es bald als Musterlaboratorium in der Kali-Industrie anerkannt wurde. In Streitfällen wurde es herangezogen. Bokemüller hinterfragte alle gängigen Analyse- und Prüfverfahren. Er ersetzte sie gegebenenfalls durch neue und bessere. Schließlich veröffentlichte er die Ergebnisse in Fachzeitschriften und Büchern. Hermann Bokemüller war aber auch ein ausgesprochener Familienmensch. Am 25. Februar 1891 heiratete er Margarete Dörfler aus Celle. Der Ehe entspross nur eine Tochter, die einen Arzt in Aschersleben heiratete und ihn 1917 zum glücklichen Großvater machte. Die ersten Jahre nach seinem Ruhestand am 1. Oktober 1924 konnte er in bester Gesundheit verleben. Der anlässlich seines 75. Geburtstages von vielen Seiten vorgebrachte Wunsch, dass ihm noch ein langes Leben beschieden sei, ging allerdings nicht in Erfüllung. Am 30. Oktober 1936 endete sein Lebensweg. Er fand seine letzte Ruhestätte in Alterode, wo er die letzten Lebensjahre verbracht hatte. Sie hörten einen Bericht über Hermann Bokemüller, gesprochen von Gerda Karl für Radio HBW.

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1: Die aktuellen Temperaturen: Mehringen 15 Grad, Kochstedt 14 Grad, Bernburg 15 Grad, Quedlinburg 15 Grad, Harzgerode 14 Grad, Stiege 13 Grad, Wernigerode 15 Grad, Schirke 13 Grad und auf dem Brocken 9 Grad.

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1: Zum 1. Juni öffnen wir natürlich auch wieder unseren Geburtstagskalender und es stehen wieder viele drin, die heute ihren Ehrentag haben. Und wir beginnen in Aschers Leben bei Reinhard Bender. Alles Gute zum 75. Geburtstag. Alles Gute auch für Norbert Falke in Aschers Leben zum 70. Ehrentag. In Friedrichsau angekommen gratulieren wir Gernot Grenitz zum 85. Und ebenso in Giersleben Peter Jakob, auch Ihnen alles Gute zum 85. Geburtstag. Noch einen 85. gibt es bei Marga Helmecke in Großbörnecke. Und dann in Hecklingen feiert Karl-Heinz Hartmann den 95. Und auch alles Gute für Brunhilde Spengler in Hecklingen zum 85. Wiegenfest. In Hettstedt kann Deike Kasprytschki auf 80 Lebensjahre zurückblicken, Elena Alger auf 75 Jahre und das 70. Jubiläum begeht in Hettstedt Peter Ermisch. Zwei Gratulationen habe ich noch. Einmal gehen alle guten Wünsche nach Maisdorf an Veronika Fett zu ihrem heutigen 75. Und den Schlusspunkt macht Elisabeth Merck in Stassfurt. Alle guten Wünsche zum 85. Wiegenfest. Wir wissen aber genau, dass noch viele, viele weitere heute ihren großen Tag haben. Sie sind nicht vergessen, auch Ihnen unser Glückwunsch und alles Gute im kommenden Lebensjahr. Steffen Erfurt vom Radio HBW-Team.
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3: 9 Uhr.
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5: Die aktuellen Temperaturen: Mehringen 16 Grad, Kochstedt 14 Grad, Bernburg 15 Grad, Quedlinburg 16 Grad. Harzgerode 14 Grad, Stege 15 Grad, Wernigerode 16 Grad, Schirke 14 Grad und auf dem Brocken 9 Grad.
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3: Sachsen-Anhalt steht vor großen demografischen Herausforderungen und ist auf Menschen angewiesen, die hierbleiben möchten. Die Bevölkerung ist seit der Wiedervereinigung stark zurückgegangen. Gleichzeitig fehlen Fachkräfte, besonders in Pflege, Bildung und in vielen Unternehmen. Die Linke fordert deshalb eine offenere Migrationspolitik und eine echte Willkommenskultur mit fairen Chancen, guter Beratung und Schutz vor Ausgrenzung, Rassismus und Diskriminierung. Wörtlich heißt es, ohne Zuzug schafft sich Sachsen-Anhalt Stück für Stück selbst ab. Zuwanderung sei deshalb keine Belastung, sondern wichtig für die Zukunft des Landes.
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3: Mit Musik, Tanz und traditionellen Trachten hat die ukrainische Gemeinde in Aschersleben das Vyshyvanka-Fest gefeiert. Die Veranstaltung fand erstmals im Bestehornhaus statt, weil in den vergangenen Jahren der Platz nicht mehr ausreichte. Viele der Beteiligten leben seit Beginn des russischen Angriffskrieges gegen die Ukraine in Aschersleben. Mit Chören, Tanzgruppen und Theateraufführungen wollen sie ihre Kultur bewahren und gleichzeitig mit den Menschen vor Ort teilen. Das Fest wurde über das Bundesprogramm Demokratie leben gefördert.
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3: Auf dem Parkplatz am Seegraben in Aschersleben haben Unbekannte drei Autos aufgebrochen. Wie die Polizei mitteilt, wurden die Scheiben der Fahrzeuge eingeschlagen und die Wagen anschließend durchsucht. Aus einem Auto stahlen die Täter ein Navigationsgerät und einen Notfallhammer. Die Polizei hat die Spuren gesichert und Ermittlungen eingeleitet. Zeugen, die verdächtige Personen oder Fahrzeuge beobachtet haben, werden gebeten, sich bei der Polizei zu melden.
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3: Wer sein Auto falsch parkt, könnte in Sachsen-Anhalts Städten bald schneller erwischt werden. Halle und Magdeburg prüfen den Einsatz von sogenannten Scan-Autos. Kameras auf dem Dach erfassen dabei Kennzeichen automatisch im Vorbeifahren. Die Städte versprechen sich davon eine effizientere Kontrolle. Kritiker warnen jedoch vor Fehlern und Datenschutzproblemen. In den Niederlanden wurde nach Behördenangaben mehr als jedes 10. Bußgeld nachträglich als unrechtmäßig eingestuft. Die Debatte zeigt, digitale Kontrolle kann helfen, aber sie muss zuverlässig und fair sein.
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3: Das Innenministerium Sachsen-Anhalts hat seine Broschüre Kennzeichen des Rechtsextremismus aktualisiert, damit Bürger rechtsextreme Symbole und Codes besser erkennen können. Die kostenlose Handreichung informiert über typische Erkennungszeichen der Szene, darunter Symbole, Parolen, Zahlencodes und bestimmte Kleidungsmarken. Nach Angaben des Verfassungsschutzes nutzen Rechtsextreme häufig versteckte Codes statt verbotener Symbole. Deshalb wurde die Broschüre erweitert und an aktuelle Entwicklungen angepasst. Diese Broschüre kann kostenlos beim Verfassungsschutz Sachsen-Anhalt bestellt oder online heruntergeladen werden.
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1: Die aktuellen Temperaturen: Mehringen 16 Grad, Kochstedt 15 Grad, Bernburg 17 Grad, Quedlinburg 16 Grad, Harzgerode 15 Grad, Stiege 14 Grad, Wernigerode 16 Grad, Schirke 15 Grad und auf dem Brocken 10 Grad.

Hallo liebe Zuhörer und Zuhörerinnen, Ahlan wa Salam und herzlich willkommen bei Radio Salam. Schön, dass Sie wieder dabei sind. Vor einiger Zeit hielt ich ein Buch in der Hand. Es hieß »Und die Vögel werden singen«. Es erzählt die Geschichte von Ayhem Ahmad. Er wurde bekannt als der Pianist aus den Trümmern. Schon das Buchcover zog meine gesamte Aufmerksamkeit auf sich. Auf den ersten Blick wirkte es sogar wie eine Fotomontage. Es zeigt Folgendes. Ein Klavier steht auf einer zerstörten Straße, umgeben von Trümmern, Staub und Ruinen, die vor kurzem noch das Zuhause von Familien waren. Doch kein Lachen dringt mehr durch die zersplitterten Fenster. Zerbombte Häusermauern ohne Dächer. Mittendrin sitzt ein junger Mann in einem hellgrünen T-Shirt am Klavier und spielt. Nicht in einem Konzertsaal, nicht auf einer Bühne, sondern dort, wo Menschen in Angst lebten, hungerten, wo Menschen Tag für Tag nur ums Überleben kämpften. Und trotzdem noch nach einem Stück Hoffnung und Normalität suchten. Dieses Foto ging um die Welt. Der Mann auf dem Foto ist Ayhem Ahmad, der Pianist aus den Trümmern. Aufgenommen wurde es im Juni 2014 in den Straßen des zerstörten palästinensischen Flüchtlingslagers Yarmouk, einem Stadtteil von Damaskus, während der Belagerung im syrischen Bürgerkrieg.

Die Geschichte von Ayhem Ahmad beginnt in Yarmouk, einem Stadtteil von Damaskus. Ursprünglich war Yarmouk ein Flüchtlingslager für Palästinenser. Viele Familien kamen 1948 nach Yarmouk, weil sie während des ersten arabisch-israelischen Krieges aus ihrer Heimat Palästina fliehen mussten. Im Flüchtlingslager Yarmouk fanden sie eine neue Heimat. Im Laufe der Zeit wurde Yarmouk ein lebendiger Ort. Mit Schulen, Geschäften, Cafés und einem starken Zusammengehörigkeitsgefühl. Hier wurde Ayhem Ahmad 1988 geboren. Sein Vater war blind und er war Musiker und Instrumentenbauer. Er hörte früh, dass sein Sohn musikalisches Talent hatte. Trotz prekärer Verhältnisse ermöglichte ihm sein Vater ein Musikstudium. Ayhem lernte Klavier, studierte später Musik in Damaskus und träumte von einem Leben als Pianist. Aber dann begann in Syrien der Krieg.

Als der syrische Bürgerkrieg begann, schien es, als sei er weit entfernt. Doch irgendwann erreichte er auch Yarmouk. Aus Straßen wurden Frontlinien. Checkpoints an jeder Straßenecke. Bewaffnete Männer, die keinen Grund brauchten, um jemanden verschwinden zu lassen oder gleich an Ort und Stelle zu erschießen. Wie überall in Syrien regierten auch im Palästinenserviertel Yarmouk Angst und Terror. Lebensmittel wurden knapp. Als erste verhungerten Kranke, Alte und Kinder. Menschen warteten stundenlang auf Brot. Auch auf die Wartenden wurde mitunter ohne Vorwarnung geschossen. Viele flohen, andere konnten nicht weg. Und trotz alledem spielte Ayhem Ahmed auf der Straße zwischen den Trümmern auf seinem Klavier. Er spielte für Kinder, für Nachbarn, für Menschen, die vielleicht

Unter den Kindern, die immer wieder zu Ahim Ahmad kamen, wenn er auf dem Klavier spielte, war ein Mädchen, Zainab. Ein fröhliches Kind mit langen, schwarzen Zöpfen. Immer wieder kam sie mit den anderen Kindern aus dem Viertel, um mit Ahim zu singen. Sie gab keine Ruhe, bis dieser sich endlich geschlagen gab und in die Tasten griff, um ein Kinderlied anzustimmen. Für einen Augenblick gab es dann keinen Hunger, keine Angst und keinen Krieg. Da waren Kinder, da waren Stimmen, da war Lachen, da war das Leben. Eines Tages stand Zainab wieder neben dem blütenweißen Klavier. Ahim spielte, die Sonne schien, die Kinder sangen. Da fiel ein Schuss. Die kleine Zainab fiel zu Boden. Rote Blutspritzer trafen das weiße Klavier. Zainabs helle Stimme sollte nie wieder klingen. Sie starb auf der Stelle. Ahim Ahmad brauchte sehr lange, bis er wieder auf seinem Klavier spielen konnte. Ein singendes Kind, das neben einem Klavier erschossen wird, war für Ahim das Symbol für die Sinnlosigkeit und Grausamkeit des Krieges. Von da an war jeder Ton, der auf Ahims Klavier erklang, ein Gedanke an die kleine Zainab. Später kamen Kämpfer des sogenannten Islamischen Staates nach Yarmouk. Nach ihrer Ideologie verstieß Musik gegen die Gesetze des Islam. Für sie war Musik ein Werk des Teufels. Die IS-Kämpfer verbrannten Ahim Ahmeds Klavier vor seinen Augen. Von seinen Träumen blieb nur noch ein Haufen Asche übrig. Für Ahim brach eine Welt zusammen.

Der Bürgerkrieg in Syrien dauerte an. Die politische Situation wurde Tag für Tag unübersichtlicher und gefährlicher. Auch für Ayhem Ahmad und seine Familie. Im Jahr 2015 fasste er deshalb den Entschluss, aus Syrien zu fliehen. Wie Zehntausende seiner Landsleute machte er sich auf den Weg nach Europa. Über die Türkei, Griechenland und die Balkanroute. Zu Fuß, mit Booten, in vollbesetzten Zügen. Mit Schleppern, von denen man nie wusste, was sie im Schilde führten. Und immer mit Angst im Gepäck. Denn mehrfach wurde er festgehalten, gefangen genommen und geschlagen. Auch während seiner Flucht sah er Menschen sterben. Sein Glaube und sein Lebenswille gaben ihm jedoch die Kraft, all das zu überstehen. Vergessen hat er es jedoch nie. Heute lebt Ayhem Ahmad in Deutschland. Auch seine Familie ist bei ihm. Er gibt Konzerte, komponiert Musik und erzählt von Yarmouk, von der Schönheit Syriens, von den Menschen, die zurückblieben, von jenen, die im Krieg ihr Leben ließen und von den Kindern, die damals neben seinem Klavier standen und auf den Straßen sangen. Und von Zeynep, dem fröhlichen Mädchen mit den langen schwarzen Zöpfen. Das ist die Geschichte von Ayhem Ahmad. Symbolisch steht sie aber für alle Menschen, die damals aus Syrien geflohen sind. Für Mohammed, für Rasha, für Siad, für Yusra oder Abdul Aziz. Niemand verlässt gern seine Heimat. Und nie aus einer leichtfertigen Laune heraus oder aus Feigheit, Bequemlichkeit oder Abenteuerlust, sondern weil irgendwann der Punkt kommt, an dem Bleiben gefährlicher ist als Gehen. Auch wenn man dafür einen hohen Preis bezahlt. Viele Menschen, die seit 2015 aus Syrien nach Deutschland gekommen sind, tragen ähnliche Erinnerungen mit sich. An zerstörte Straßen, an Abschiede, an Angst, an Freunde und Familienangehörige, die im Krieg starben oder verschwunden sind. An den Moment, an dem klar wurde, zu Hause ist kein sicherer Ort mehr. Und vielleicht berührt uns von Radio Salam die Geschichte von Ayhem Ahmad deshalb so sehr, weil sie zeigt, was Flucht wirklich bedeutet. Sie bedeutet nicht nur das Ankommen in einem anderen Land, sondern auch das Weiterleben mit dem, was man verloren hat. Und mit der Erkenntnis, auch hier nicht von jedem gewollt zu sein. Ayhem Ahmad hat seine Erinnerungen in Musik verwandelt. Und genau darin liegt die Kraft seiner Geschichte. Vieles konnte der Krieg zerstören. Leben, Häuser, Straßen, ein Klavier. Aber nie die Sehnsucht nach Leben, Liebe, Schönheit und Frieden.

Das war Radio Salam. Heute mit der Geschichte von Ayham Ahmad, dem Pianisten aus den Trümmern. Eine Geschichte über Yarmouk, über Krieg, über Flucht und über Musik als etwas, das bleibt, wenn fast alles andere verloren geht. Ayham Ahmad hat erlebt, wie ein Zuhause verschwindet, wie ein Klavier verbrennt, wie ein Kind, das gerade noch gesungen hat, für immer verstummt. Und trotzdem ist von dieser Geschichte nicht nur der Schmerz geblieben, sondern auch ein Klang, eine Erinnerung und eine Botschaft. Denn solange Menschen singen und einander zuhören, ist nicht alles verloren. Ich bin Ute Christina und verabschiede mich heute von Ihnen mit Musik von Ayham Ahmad. Bleiben Sie behütet. Und bleiben Sie offen für die Geschichten der Menschen, die hier bei uns leben, egal woher sie kommen.

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0: 10 Uhr.
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2: Die aktuellen Temperaturen: Mehringen 17 Grad, Kochstedt 16 Grad, Bernburg 16 Grad, Quedlinburg 17 Grad, Harzgerode 15 Grad, Stege 15 Grad, Wernigerode 17 Grad, Schirke 15 Grad und auf dem Brocken 10 Grad.
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1: Die Maxim-Gorki-Straße in Quedlinburg. Diese Straße entstand im Rahmen der Aktion Arbeitersiedlung nach 1930. Sie hieß ursprünglich Tornerstraße und wurde durch Beschluss des Antifa-Blockes am 6. Dezember 1945 in Maxim-Gorki-Straße umbenannt. Bis heute ist die Straße noch nicht wieder umbenannt worden. Die Maxim-Gorki-Straße liegt im Süden der Stadt und verläuft vom Heinrichplatz aus in südöstliche Richtung stadtauswärts, bis sie auf die Käthe-Kollwitz-Straße trifft. Der Namensgeber Maxim Gorki wurde am 28. März 1868 geboren. Er war russisch-sowjetischer Schriftsteller von Weltruf und Begründer des sozialistischen Realismus in der sowjetischen Literatur. Ab 1895 hatte er eine sehr enge persönliche Bindung zu Lenin. Einige seiner bekanntesten Werke sind die Romane »Die Mutter« und »Nachtasyl«. Maxim Gorki starb am 18. Juni 1936. Das war Wissenswertes über Straßennamen und ihre Herkunft. Heute die Maxim-Gorki-Straße in Quedlinburg. Gesprochen von Beate Rust für Radio HBW.

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1: Die aktuellen Temperaturen: Mehringen 17 Grad, Kochstedt 17 Grad, Bernburg 18 Grad, Quedlinburg 18 Grad, Harzgerode 16 Grad, Stege 16 Grad, Wernigerode 17 Grad, Schirke 16 Grad und auf dem Brocken 11 Grad.

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1: Ein neuer Monat beginnt, eine neue Woche beginnt, die Freizeittipps beginnen und ich beginne. Ich bin Steffen Erfurt. Der Askanische Geschichtsverein hat für Sie einen Vortrag in Aschersleben. Stadthistorikerin Carola Anton wird zum Thema Aschersleben zur Zeit der Askanier sprechen, also die Zeit der Aschersleber Linie der Askanier. Welches Bild gab die Stadt damals ab? Das und mehr erfahren Sie heute um 18 Uhr beim Askanischen Geschichtsverein im Rondell in Aschersleben. In Wernigerode wird eine interessante Fotoausstellung eröffnet. Es geht um den Harz. Ja, der ist mystisch, dunkel, von Nebelschwaden durchzogen, geheimnisvoll und von Sagen umwoben. So war es mal. Dann verschwand die Mystik, Stürme, Trockenheit und Borkenkäfer kamen. Der Goslarer Künstler und Fotograf Bertram Kößler zeigt ästhetische Fotos aus drei Jahrhunderten. Kößler will den Blick schärfen für die großen Veränderungen. Die alten Fichtenplantagen verschwinden, etwas Neues wächst heran. Die Ausstellungseröffnung ist am Mittwoch um 19 Uhr in der Rektoratsvilla der Hochschule Harz in Wernigerode. Sie kann bis Ende August besucht werden, montags bis freitags von 8 bis 18 Uhr. Der Eintritt ist frei. Jetzt gibt's Theater in Thale und auch in Aschersleben und ich denke, dieses Stück kennen Sie sicherlich. Eine Insel mit zwei Bergen, naja, mehr muss man nicht erwähnen. Viele dürften die Geschichte von Jim Knopf und Lukas, dem Lokomotivführer, kennen. Sie kommt nun auf die große Theaterbühne und alle sind dabei. König Alfons der Viertel vor Zwölfte, Frau Malzahn, die Wilde 13 und wie sie alle heißen. Premiere ist am Donnerstag um 11 Uhr im Bergtheater Thale. Und am 23. Juni kommt die Geschichte nach Aschersleben um 10 Uhr im Stadtpark. Bis dahin ist noch etwas Zeit, vielleicht für eine Schlossführung in Blankenburg. Das landschaftsprägende barocke Schloss wurde einst von Hermann Korb für Herzog Ludwig Rudolf von Braunschweig-Wolfenbüttel, Fürst von Blankenburg, als Residenzschloss erbaut. Heute ist es ein Kulturdenkmal von europäischem Rang. Regelmäßig werden Führungen angeboten, so auch am Donnerstag um 12.30 Uhr und um 14.30 Uhr im großen Schloss Blankenburg. Wenn das Wetter mitspielt, eigentlich spielt es ja immer mit, können Sie gern mal den Hoftag bei Ermsleben besuchen. Jeden Freitag nämlich öffnet das Forsthaus Friedrichshohenberg. Ein ruhiger Hofnachmittag für alle, die eine kleine Auszeit im Grünen suchen, ob Spaziergänger, Radfahrer oder Familien. Genießen Sie die gemütliche Atmosphäre bei Kaffee, Kuchen, kleinen herzhaften Speisen am Freitag um 13 Uhr am Forsthaus Friedrichshohenberg. Die evangelisch-freikirchliche Gemeinde in Aschersleben öffnet das Sommercafé. Ein Familientag unter dem Motto Sommercafé für die ganze Familie. Während die Erwachsenen bei Kaffee, Kuchen und Herzhaftem verweilen, gibt es für die Kleinen ein Kinderfest mit Hüpfburg, Bastelstraße, Kinderschminken und einem Geschicklichkeitsparcours. Auch Sänger Alexander Agiro vom Anhaltinischen Theater Dessau sorgt für Spaß bei Groß und Klein. Das Sommercafé der evangelisch-freikirchlichen Gemeinde in Aschersleben öffnet am Sonnabend um 10 Uhr seine Pforten. Alles ist kostenfrei. Spaß und Unterhaltung gibt's auch in Aschersleben mit einem ganz großen, nämlich mit Uwe Steimle. Das ganze Leben ist Nu. Ein Wort im Sächsischen, das offenbar zu allem passt. Nu ist Ökonomie der Sprache und hat sich bereits überall eingepflanzt. In Nudossi, Nuklear oder Nudeln. Uwe Steimle macht kein Getue, kein Gemache, sondern Nu am Sonnabend um 19.30 Uhr im Besserenhaus in Aschersleben. Und im letzten Jahr war es schon da und in diesem Jahr auch wieder das Maislabyrinth. Auf über 40.000 Quadratmetern entsteht wieder ein einzigartiger Freizeit- und Kulturraum für Familien, Kinder, Vereine und Besucher aus der ganzen Umgebung. Dabei können Sie nicht nur herumirren, sondern auch viele Höhepunkte erleben. Etwa Open-Air-Kino, ein Kinderspieleparadies, ein Biergarten und an den

0: Wochenenden wird das Maislabyrinth zur Bühne für das vielfältige Vereinsleben der Region. Vielleicht hilft ja auch der Familienhund, den Ausgang schneller zu finden, denn auch sie dürfen hinein, wenn sie angeleint sind. Das Maislabyrinth in Aschersleben geht in die nächste Saison am 26. Juni bis zum 16. August zwischen Holmer Chaussee und Rheinstädter Weg in Aschersleben. Wenn Ihnen die ein oder andere Veranstaltung zugesagt hat, hoffe ich, dass Sie sich nicht verirren auf den Weg dorthin. Viel Spaß bei allem, was Sie so unternehmen. Im Studio war Steffen Erfurt.
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3: Die aktuellen Temperaturen. Meringen 17 Grad, Kochstedt 16 Grad, Bernburg 18 Grad, Quedlinburg 18 Grad, Harzgerode 16 Grad, Stiege 17 Grad, Wernigerode 18 Grad, Schirke 17 Grad und auf dem Brocken 11 Grad.
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1: Wer am heutigen Nachmittag einen kleinen Spaziergang machen möchte, darf sich auf Temperaturen um die 20 Grad freuen. Dazu gibt's einen wolkigen Himmel, doch Sonnenstrahlen werden uns auch erwarten. In der Nacht zieht das Firmament komplett zu und das Thermometer wird bis auf 13 Grad fallen. Der Dienstag wird uns leider nur wenig Sonne bescheren, aber kühl bleibt es nicht. Das Quecksilber könnte es sogar bis auf 25 Grad schaffen. Am späten Nachmittag erwarten uns dann wieder etwa 20 Grad. Der weitere Trend. Die Höchsttemperaturen bewegen sich weiterhin über 20 Grad. In den nächsten Tagen bleibt es eher dunkler, dazu wird es Regen geben und auch ein paar stärkere Winde. Ich, Samuel Hoffmann, wünsche Ihnen noch einen schönen Start in diese Woche.
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3: Hallo aus Tauschers Plattenkiste, sagt der Alex. Wir beschäftigen uns ab jetzt mit zwei verschiedenen Arten der Bewegung, um es zunächst ganz allgemein auszudrücken. Beides ist gesund, im Grunde das eine besonders. Das eine macht man öffentlich, das andere eher im Chambre séparée. Es geht um den Sex und den Sport. Und damit nun viel Spaß im ersten Teil der Sex- und Sportlieder aus meinem Archiv.

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1: 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Wir reden ein wenig darüber, aber dezent, denn wir sind ja eine Familiensendung und die ist für Kinder und für Jugendliche frei. Also das Motto, das Stefanie Werger eben ausgab, ist ein Motto, dem unsere Musik vor allem folgt und die Erklärungen, die werden sich diesbezüglich in Grenzen halten. Ich fokussiere mich dann vor allem auf die Sängerinnen und Sänger, wie in diesem Fall hier auf Stefanie Werger aus der Steiermark. Nicht nur Sängerin, auch Autorin und Kabarettistin. Und wie ich las, besaß sie in Graz auch eine Zeit lang mal ein schönes Kaffeehaus. Vom Kaffeehaus in eine Bar. Eine Bar in Nordafrika. Eine Bar an einem Fluss. Eine Bar, in der man sich ausgiebig vergnügt. Davon werden einige jetzt singen. Hier zunächst Siegfried Sudel und seine Söhne. Klingt schon lüstern, dieser Name. Aus ihrem Album Sex ist Trumpf. Na dann, viel Vergnügen. In der Bar.

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Siegfried Sude und seine Söhne, ein Chanson, für das Fritz Löhner Beder den Text schrieb. Das Lied kam in den 20ern voriges Jahrhundert auf den Markt und seitdem hatten es einige gesungen, sehr bekannt damals, zum Beispiel Willy Engert Berger, aber vor allem eben hatten es die Comedian Harmonists in ihre Patois aufgenommen und das mit einigem ironischen Unterton. Die Geschichte eben dieses Josef in Ägypten, die Geschichte aus dem alten Ägypten, ein wenig dekadent und vor allem auch frivol, geht es doch letztlich auch um den Sex, die Frau mit dem Schlitz im Kleid und so weiter. Also aus dem alten Ägypten, heute sieht es in Ägypten ein wenig anders aus. Und weil es aus dem alten Ägypten ist, hier bei uns noch die Nostalphonika. 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

0: Was war die Frau des Potiphar, die ungemein erfahren war in allen Liebessachen?
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in der Bar zum Krokodil. Kein Etablissement im klassischen Sinne, aber gewisse Züge davon. Und daher haben wir diese Bar eben auch betreten. Hier in Tauschers Plattenkiste, der Kultserie auf dieser Welle. Mit Sport in der waagerechten und auch in der senkrechten.

Sport jeden Tag, also dieser Sport hier, den Stefan Janetzko eben besang. Fußball, Fahrrad, Tennis, Joggen, ein wenig Krafttraining auch. Wer diesen Sport täglich betreibt, dem wird man dies sicher an der Figur ansehen. Wer den anderen Sport täglich macht, das wird man ihm wahrscheinlich nicht zwangsläufig an der Figur ansehen, vielleicht ja an einem glücklichen Lächeln. Ich hätte jetzt noch einen Sport für den späten Samstagabend. Keine Bange, der ist nicht frivol, sondern der läuft im zweiten deutschen Fernsehen über den Bildschirm.

0: Max Greger mit einer seiner bekanntesten Kompositionen, Up to Date. Die Titelmusik seinerzeit aus dem aktuellen Sportstudio ist auch heute noch im Ansatz erkennbar, wenn auch mit etwas Stadionatmosphäre inzwischen versetzt. Bei uns geht's gleich weiter. Es heißt gleich wieder bei uns sportfrei, ja, für körperliche Betätigungen aller Art.
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3: Zum 1. Juni öffnen wir natürlich auch wieder unseren Geburtstagskalender und es stehen wieder viele drin, die heute ihren Ehrentag haben. Und wir beginnen in Aschersleben bei Reinhard Bender. Alles Gute zum 75. Geburtstag. Alles Gute auch für Norbert Falke in Aschersleben zum 70. Ehrentag. In Friedrichsau angekommen, gratulieren wir Gernot Grenitz zum 85. und ebenso in Giersleben Peter Jakob, auch Ihnen alles Gute zum 85. Geburtstag. Noch einen 85. gibt es bei Marga Helmecke in Großbörnecke und dann in Hecklingen feiert Karl-Heinz Hartmann den 95. und auch alles Gute für Brunhilde Spengler in Hecklingen zum 85. Wiegenfest. In Hettstedt kann Deike Kasprytschki auf 80 Lebensjahre zurückblicken, Elena Alger auf 75 Jahre und das 70. Jubiläum begeht in Hettstedt Peter Ermisch. Zwei Gratulationen habe ich noch. Einmal gehen alle guten Wünsche nach Maisdorf an Veronika Fett zu ihrem heutigen 75. Und den Schlusspunkt macht Elisabeth Merck in Stassfurt. Alle guten Wünsche zum 85. Wiegenfest. Wir wissen aber genau, dass noch viele, viele weitere heute ihren großen Tag haben. Sie sind nicht vergessen, auch Ihnen unser Glückwunsch und alles Gute im kommenden Lebensjahr. Steffen Erfurt vom Radio HBW-Team.
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0: 12 Uhr.
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3: Wir verbringen den Tag mit genügend Wolken. Die Temperaturen kommen aber auch auf angenehme 21 Grad. Die Sonne werden wir trotzdem immer noch sehen. Zum Abend hin spitzen sich dann die Wolken zu und werden den Sternenhimmel bedecken. Zum Dienstag hin bleiben die Wolken Bestandteil unserem Himmel. Die Temperaturen steigen auf 15 Grad. Der weitere Trend. Zum Rest der Woche werden wir Regen erwarten. Der Wind wird uns auch besuchen und die Sonne mitnehmen. Eine schöne Woche noch wünscht Ihnen Feline Steibel.
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0: Ob im Frühjahr, Sommer, Herbst oder Winter. Glücklich ist, wer eine Klimaanlage im Auto hat. Doch die beste Klimaanlage nützt nichts, wenn sie nicht richtig funktioniert, die Temperatur nicht richtig regelt, muffig riecht oder gar streikt. Das Klimasystem benötigt deshalb regelmäßige Wartung im Kfz-Meisterbetrieb. Andernfalls schleichen sich schnell unerwünschte Bakterien, Pollen oder Sporen ins Fahrzeuginnere. Gerade für Allergiker können hierdurch gefährliche Situationen am Steuer entstehen. Aber auch hohe Reparaturkosten lassen sich durch die jährliche Wartung der Klimaanlage im Kfz-Meisterbetrieb vermeiden. Bis zu 1000 Euro kann es den Autofahrer kosten, wenn der Klimakompressor, das Herzstück der Klimaanlage, ausgetauscht werden muss. Experte Ulrich Köster kennt sich mit diesem Thema aus. Herr Köster, ich habe mal gehört, dass man besonders auch auf den Filter achten sollte. Stimmt das?
1: Die Klimaanlage arbeitet unter ständigem Druck und ihre Bestandteile sind dadurch einem natürlichen Verschleißprozess auch ausgesetzt. Zum Beispiel Schläuche und Dichtungen altern, trocknen aus und können undicht werden. Das heißt, das Kältemittel geht zum Teil da raus und die Kühlleistung lässt dann nach. Und daher macht es Sinn, die Anlage regelmäßig zu überprüfen und auch das Kältemittel nachzufüllen.
0: Was kann denn eigentlich bei so einer Klimaanlage kaputt gehen?
1: Der Kompressor kann Schaden leiden, wenn zum Beispiel der Stand des Kältemittels nicht überwacht wird. Und pro Jahr gehen etwa 10% Kältemittel raus. Und der Austausch eines Kompressors kann bis zu 1000 Euro kosten. Von daher sollte man ihn regelmäßig überprüfen. Auch der Lüftermotor wird belastet, etwa durch den stark verschmutzten Filter. Und deswegen lieber öfter wechseln und dafür Geld sparen.
0: Was ist mit dem Kompressor? Wenn der kaputt geht, hat man ein großes Problem, oder?
1: Das ist korrekt. Hier ist der Vergleich mit dem Staubsauger ganz gut. Ein voller Staubsaugerbeutel stinkt und vermindert die Reinigungsleistung. So ähnlich ist das auch mit dem Innenraumfilter, der eben Staub, Pollen und Ruß rausfiltert und spätestens nach 15.000 Kilometern gewechselt werden sollte. Denn das Sicherheitsrisiko beschlagener Scheiben wird natürlich durch den vollen Filter auch noch gesteigert.
0: Glauben Sie, dass viele Autofahrer gar nicht wissen, dass man die Klimaanlage regelmäßig warten lassen sollte?
1: Ich denke, es wird vielfach unterschätzt, denn man denkt, die funktioniert genauso wie in meinem Kühlschrank. Das ist aber nicht der Fall. Der Kühlschrank hat ein geschlossenes System, da entweicht nichts. Im Auto gibt es halt die Stellen wie Schläuche, Dichtungen etc., aus denen Kühlmittel diffundiert. Und deswegen ist eine regelmäßige Überprüfung sehr sinnvoll.
0: Vielen Dank, Ulrich Köster. Kommen Sie gut durch den Sommer mit einer funktionierenden und sauberen Klimaanlage, wünscht Mandy Politz von Radio HBW.

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1: Wer am heutigen Nachmittag einen kleinen Spaziergang machen möchte, darf sich auf Temperaturen um die 20 Grad freuen. Dazu gibt's einen wolkigen Himmel, doch Sonnenstrahlen werden uns auch erwarten. In der Nacht zieht das Firmament komplett zu und das Thermometer wird bis auf 13 Grad fallen. Der Dienstag wird uns leider nur wenig Sonne bescheren, aber kühl bleibt es nicht. Das Quecksilber könnte es sogar bis auf 25 Grad schaffen. Am späten Nachmittag erwarten uns dann wieder etwa 20 Grad. Der weitere Trend. Die Höchsttemperaturen bewegen sich weiterhin über 20 Grad. In den nächsten Tagen bleibt es eher dunkler, dazu wird es Regen geben und auch ein paar stärkere Winde. Ich, Samuel Hoffmann, wünsche Ihnen noch einen schönen Start in diese Woche.

0: einen Vortrag in Aschersleben. Stadthistorikerin Carola Anton wird zum Thema Aschersleben zur Zeit der Askanier sprechen, also die Zeit der Aschersleber Linie der Askanier. Welches Bild gab die Stadt damals ab? Das und mehr erfahren Sie heute um 18 Uhr beim Askanischen Geschichtsverein im Rondell in Aschersleben. In Wernigerode wird eine interessante Fotoausstellung eröffnet. Es geht um den Harz. Ja, der ist mystisch, dunkel, von Nebelschwaden durchzogen, geheimnisvoll und von Sagen umwoben. So war es mal. Dann verschwand die Mystik, Stürme, Trockenheit und Borkenkäfer kamen. Der Goslarer Künstler und Fotograf Bertram Kößler zeigt ästhetische Fotos aus drei Jahrhunderten. Kößler will den Blick schärfen für die großen Veränderungen. Die alten Fichtenplantagen verschwinden, etwas Neues wächst heran. Die Ausstellungseröffnung ist am Mittwoch um 19 Uhr in der Rektoratsvilla der Hochschule Harz in Wernigerode. Sie kann bis Ende August besucht werden, montags bis freitags von 8 bis 18 Uhr. Der Eintritt ist frei. Jetzt gibt's Theater in Thale und auch in Aschersleben und ich denke, dieses Stück kennen Sie sicherlich. Eine Insel mit zwei Bergen, naja, mehr muss man nicht erwähnen. Viele dürften die Geschichte von Jim Knopf und Lukas, dem Lokomotivführer, kennen. Sie kommt nun auf die große Theaterbühne und alle sind dabei. König Alfons der Viertel vor Zwölfte, Frau Malzahn, die wilde 13 und wie sie alle heißen. Premiere ist am Donnerstag um 11 Uhr im Bergtheater Thale. Und am 23. Juni kommt die Geschichte nach Aschersleben um 10 Uhr im Stadtpark. Bis dahin ist noch etwas Zeit, vielleicht für eine Schlossführung in Blankenburg. Das landschaftsprägende barocke Schloss wurde einst von Hermann Korb für Herzog Ludwig Rudolf von Braunschweig-Wolfenbüttel, Fürst von Blankenburg, als Residenzschloss erbaut. Heute ist es ein Kulturdenkmal von europäischem Rang. Regelmäßig werden Führungen angeboten, so auch am Donnerstag um 12.30 Uhr und um 14.30 Uhr im großen Schloss Blankenburg. Wenn das Wetter mitspielt, eigentlich spielt es ja immer mit, können Sie gern mal den Hoftag bei Ermsleben besuchen. Jeden Freitag nämlich öffnet das Forsthaus Friedrichshohenberg. Ein ruhiger Hofnachmittag für alle, die eine kleine Auszeit im Grünen suchen. Ob Spaziergänger, Radfahrer oder Familien, genießen Sie die gemütliche Atmosphäre bei Kaffee, Kuchen, kleinen herzhaften Speisen am Freitag um 13 Uhr am Forsthaus Friedrichshohenberg. Die evangelisch-freikirchliche Gemeinde in Aschersleben öffnet das Sommercafé. Ein Familientag unter dem Motto Sommercafé für die ganze Familie. Während die Erwachsenen bei Kaffee, Kuchen und Herzhaftem verweilen, gibt es für die Kleinen ein Kinderfest mit Hüpfburg, Bastelstraße, Kinderschminken und einem Geschicklichkeitsparcours. Auch Sänger Alexander Agiro vom Anhaltinischen Theater Dessau sorgt für Spaß bei Groß und Klein. Das Sommercafé der evangelisch-freikirchlichen Gemeinde in Aschersleben öffnet am Sonnabend um 10 Uhr seine Pforten. Alles ist kostenfrei. Spaß und Unterhaltung gibt's auch in Aschersleben mit einem ganz Großen, nämlich mit Uwe Steimle. Das ganze Leben ist Nu, ein Wort im Sächsischen, das offenbar zu allem passt. Nu ist Ökonomie der Sprache und hat sich bereits überall eingepflanzt. In Nudossi, Nuklear oder Nudeln. Uwe Steimle macht kein Getue, kein Gemache, sondern Nu am Sonnabend um 19.30 Uhr im Bestsohnhaus in Aschersleben. Und im letzten Jahr war es schon da und in diesem Jahr auch wieder das Maislabyrinth. Auf über 40.000 Quadratmetern entsteht wieder ein einzigartiger Freizeit- und Kulturraum für Familien, Kinder, Vereine und Besucher aus der ganzen Umgebung. Dabei können Sie nicht nur herumirren, sondern auch viele Höhepunkte erleben. Etwa Open-Air-Kino, ein Kinderspieleparadies, ein Biergarten und an den Wochenenden wird das Maislabyrinth zur Bühne für das vielfältige Vereinsleben der Region. Vielleicht hilft ja auch der Familienhund, den Ausgang schneller zu finden, denn auch Sie dürfen hinein, wenn Sie angeleint sind. Das Maislabyrinth in Aschersleben geht in die nächste Saison am 26. Juni bis zum 16. August zwischen Holmer Chaussee und Rheinstädter Weg in Aschersleben. Wenn Ihnen die ein oder andere Veranstaltung zugesagt hat, hoffe ich, dass Sie sich nicht verirren auf den Weg dorthin. Viel Spaß bei allem, was Sie so unternehmen. Im Studio war Steffen Erfurt.
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2: 13 Uhr.
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4: Wir verbringen den Tag mit genügend Wolken. Die Temperaturen kommen aber auch auf angenehme 21 Grad. Die Sonne werden wir trotzdem immer noch sehen. Zum Abend hin spitzen sich dann die Wolken zu und werden den Sternenhimmel bedecken. Zum Dienstag hin bleiben die Wolken Bestandteil unserem Himmel. Die Temperaturen steigen auf 15 Grad. Der weitere Trend. Zum Rest der Woche werden wir Regen erwarten. Der Wind wird uns auch besuchen und die Sonne mitnehmen. Eine schöne Woche noch wünscht Ihnen Feline Steibel.
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1: Wer am heutigen Nachmittag einen kleinen Spaziergang machen möchte, darf sich auf Temperaturen um die 20 Grad freuen. Dazu gibt's einen wolkigen Himmel, doch Sonnenstrahlen werden uns auch erwarten. In der Nacht zieht das Firmament komplett zu und das Thermometer wird bis auf 13 Grad fallen. Der Dienstag wird uns leider nur wenig Sonne bescheren, aber kühl bleibt es nicht. Das Quecksilber könnte es sogar bis auf 25 Grad schaffen. Am späten Nachmittag erwarten uns dann wieder etwa 20 Grad. Der weitere Trend. Die Höchsttemperaturen bewegen sich weiterhin über 20 Grad. In den nächsten Tagen bleibt es eher dunkler, dazu wird es Regen geben und auch ein paar stärkere Winde. Ich, Samuel Hoffmann, wünsche Ihnen noch einen schönen Start in diese Woche.

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1: Hexenprozess in Altstassfurt. Hexenprozesse waren prägend für die finstere Zeit des Mittelalters. Lange her und weit weg? Nein, nicht unbedingt. Auch in unserer Gegend hat es so etwas gegeben. Im Jahre 1564 fand nämlich im Dorf Altstassfurt ein solcher Hexenprozess statt. Moritz von Arnim war damals Schlossherr und gleichzeitig auch Gerichtsherr in Stassfurt. Angeklagt wegen Hexerei wurde Margarete Hartmann. Wie kam es aber zu solch einer Beschuldigung? Dieser beschämende Gerichtsprozess basiert hauptsächlich auf Klatsch und Tratsch. Zwei Frauen aus der Nachbarschaft beschuldigten sie der Zauberei. Die Nachbarin behaupteten, die Angeklagte hätte im Stall Feuer unter dem Vieh gemacht, obwohl sie ein Licht daneben brennen hatte. Merkwürdig wäre außerdem, dass die Angeklagte oftmals vor Beginn eines Regens in die Bode lief und dort badete. Margarete Hartmann wurde der peinlichen Befragung unterzogen, bei der die Folter Anwendung fand. Am 1. August fand die Folter an der armen Frau statt. Ihre Akte wurde bereits in Halle begutachtet. Die Folter war so grausam, dass die arme Frau am nächsten Tag an den Folgen dieser furchtbaren Behandlung starb. Die beiden Söhne und der Ehemann der Verstorbenen verlangten nun die Einstellung des Verfahrens und die Herausgabe der Leiche. Dieser Bitte wurde entsprochen, aber eine Bedingung wurde daran geknüpft. Die Hinterbliebenen mussten sich verpflichten, weder gegen den Richter noch gegen andere am Prozess beteiligte Personen vorzugehen oder etwas zu unternehmen. Der Ehemann und die Söhne mussten diese Verpflichtung vor Gott schwören. Der geleistete Eid ist im Schöffenbuch von Altstassfurt überliefert worden. 11 Männer mussten außerdem die Bürgschaft für diesen Eid übernehmen, offenbar um das schlechte Gewissen der Gerichtsherren zu beruhigen. Dies war ein Beitrag für Radio HBW, gesprochen von Ines Greiner.

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1: Wer am heutigen Nachmittag einen kleinen Spaziergang machen möchte, darf sich auf Temperaturen um die 20 Grad freuen. Dazu gibt's einen wolkigen Himmel, doch Sonnenstrahlen werden uns auch erwarten. In der Nacht zieht das Firmament komplett zu und das Thermometer wird bis auf 13 Grad fallen. Der Dienstag wird uns leider nur wenig Sonne bescheren, aber kühl bleibt es nicht. Das Quecksilber könnte es sogar bis auf 25 Grad schaffen. Am späten Nachmittag erwarten uns dann wieder etwa 20 Grad. Der weitere Trend. Die Höchsttemperaturen bewegen sich weiterhin über 20 Grad. In den nächsten Tagen bleibt es eher dunkler, dazu wird es Regen geben und auch ein paar stärkere Winde. Ich, Samuel Hoffmann, wünsche Ihnen noch einen schönen Start in diese Woche.

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1: Über den Grauen Hof in Aschersleben. Der Graue Hof ist eine alte Anlage im Nordwesten der sogenannten Stephanstadt, im Westen der Altstadt gelegen. Zum ersten Mal erwähnt wird der Graue Hof 1309, wo Otto von Anhalt ihn dem Zisterzienser Mönchskloster Michaelstein schoss, aber nicht wachtfrei schenkte. Später zahlte dieser für den Schutz, den der Hof in den Mauern der Stadt genoss, einen jährlichen Zins von 2 Mark Silber an den Magistrat von Aschersleben. Im Jahr 1565 ist der Graue Hof von Abt Kaspar Ulrich, Graf zu Regenstein, an den Magistrat zu Aschersleben für 17.000 Taler wieder verkauft worden. Nach der Verkaufsurkunde gehörten zu ihm 33 Hufen Landes. Ein Huf ist ein altes Feldmaß. Es entspricht zu ungefähr 12 bis 24 Hektar. In Wirklichkeit fanden sich aber nur 28 Hufen und 19,5 Morgen, während 1721 gar nur 24 Hufen und 19,5 Morgen vorhanden waren. 1585 ward der Graue Hof von Botho von Regenstein wiederum 20 Jahre versetzt, wobei der Rat 2000 Taler zulegte. Zum Verkauf an die Stadt kam es aber erst spät, nachdem vorher die Verhandlungen bis 1614 fortgeführt worden waren. 1723 hatte Abt und Kloster Michaelstein die Pfandverschiebung der Güter des Grauen Hofes erneuert. Die endgültige Erwerbung beruhte auf der Annahme eines Aversionsquantums. 1747 ist der Graue Hof endgültig in den Besitz des Rates zu Aschersleben übergegangen. Ein Teil des Grauen Hofes wurde 1830 bis 1933 als Stadtgefängnis eingerichtet und genutzt. In den Jahren von 1933 bis 1945 war der Graue Hof, das heißt das Stadtgefängnis, eine Außenstelle der Gestapo von Magdeburg. In den Jahren 1945 bis zum Jahr 1949 unterstand dieses Gefängnis der Roten Armee der Sowjetunion. Bis Ende 1952 gehörte dieses Gefängnis mit gesamten Grauen Hof der Volkspolizei. Bis Ende des Zweiten Weltkrieges befand sich das gesamte Stadtarchiv im Keller des Rathauses. Diese Archivunterlagen wurden im Jahr 1953 in den Zellen des Grauen Hofes untergebracht. Von 1958 bis ins Jahr 2003 stand das gesamte Gebäude dem Stadtarchiv zur Verfügung. Heute ist der Graue Hof eine kulturelle Einrichtung. Sie hörten einen Bericht über den Grauen Hof in Aschersleben, gesprochen von Eileen Buck.

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4: Wir verbringen den Tag mit genügend Wolken. Die Temperaturen kommen aber auch auf angenehme 21 Grad. Die Sonne werden wir trotzdem immer noch sehen. Zum Abend hin spitzen sich dann die Wolken zu und werden den Sternenhimmel bedecken. Zum Dienstag hin bleiben die Wolken Bestandteil unserem Himmel. Die Temperaturen steigen auf 15 Grad. Der weitere Trend. Zum Rest der Woche werden wir Regen erwarten. Der Wind wird uns auch besuchen und die Sonne mitnehmen. Eine schöne Woche noch wünscht Ihnen Feline Steibel.
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1: Die Hecklinger Klosterfrauen. Schon im 11. Jahrhundert lebten in unserer Region Frauen in Nonnenklöstern. In der Chronik werden nur die Namen der Äbtissinnen aufgeführt, aber so gut wie nichts über ihr Leben mitgeteilt. Im Hecklinger Kloster hieß die erste Äbtissin Irmgard. Ihr Wirken ist in einer Urkunde aus dem Jahre 1140 belegt. Als die Askanier in das Sachsenland einfielen, wandte sich Irmgard als Äbtissin zum Schutz und Beistand nachsuchend an den Papst Innozenz II. In Rom. Der Papst schickte daraufhin dem Kloster eine Urkunde. In der Urkunde erklärte er, dass das Kloster unter seinem Schutz steht. Bevor Irmgard in das Kloster eintrat, war sie mit dem Grafen der Nordmark von Stade und Freckleben vermählt. Dieser verstarb bald und die junge Witwe entschied sich für das Kloster. Das Kloster war ein Benediktinerkloster und den beiden Heiligen Georgius und Pankratius geweiht. Nach Irmgards Tod wurde Richeza Äbtissin von Hecklingen. Nun wurde mit dem Bau der Hecklinger Kirche begonnen. Zugleich mussten die Klosterjungfrauen in den Kirchenneubau umziehen. Die Vorsteherin Jutta verkaufte Ackerland an das Jungfrauenkloster Michaelstein bei Egeln. Dem Hecklinger Kloster standen nacheinander 33 Äbtissinnen vor. 1496 brannte das Kloster vollständig nieder. Die Kirche blieb erhalten. Das Bildnis der Äbtissin Anna von Schladen ist im Bergbaumuseum von Staßfurt zu sehen. Sie half 1452 den Staßfurter Sohlbrunnen auszuschachten. Bei Anna von Schladen und Anna von Schlandewitz handelt es sich wahrscheinlich um ein und dieselbe Person. 1559 wechselte die letzte Äbtissin Barbara Schildes als Folge der Reformation mit der Erlaubnis des Fürsten zum evangelischen Glauben über. Sie richtete ein evangelisches Pfarrhaus ein. Die dazugehörige Küsterei wurde mit Ländereien beschenkt. Die letzten Nonnen starben oder traten aus dem Kloster aus. Die übrigen Ländereien gingen in den Besitz der anhaltinischen Fürsten über. Sie wurden 1571 von Fürst Joachim Ernst nach dem Aussterben der letzten Nonnen an Christoph von Trotha verkauft. An die letzten Äbtissinnen erinnern noch jetzt zwei Leichensteine. Sie befinden sich neben dem Eingang der Kirche. Es sind die Leichensteine von Mechthild Senzings, der vorletzten Äbtissin, und Ursula Schildes, der Schwester der letzten Äbtissin. Der Bilderstürmerei im 17. Jahrhundert sind alle beweglichen Bildwerke zum Opfer gefallen. Nur zwei beschädigte Bildwerke wurden von Frau von Trotha gerettet. Zwei Kopfplastiken der Nordarkade, die noch heute zu sehen sind, wurden als Verwandte der ersten Äbtissin Irmgardes gedeutet. Sie soll die Urheberin dieser Bildwerke sein. Leider erinnern heute nur noch diese alten Plastiken und die Leichensteine von Mechthild Senzings und Ursula Schildes an das Wirken der Hecklinger Klosterfrauen. Die ehemalige Klosterkirche St. Georg und St. Pankratius gehört jetzt zur evangelischen Gemeinde in Hecklingen. Dies war ein Bericht über die Hecklinger Klosterfrauen, gesprochen von Gerda Karl für Radio HBW.

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1: Wer am heutigen Nachmittag einen kleinen Spaziergang machen möchte, darf sich auf Temperaturen um die 20 Grad freuen. Dazu gibt's einen wolkigen Himmel, doch Sonnenstrahlen werden uns auch erwarten. In der Nacht zieht das Firmament komplett zu und das Thermometer wird bis auf 13 Grad fallen. Der Dienstag wird uns leider nur wenig Sonne bescheren, aber kühl bleibt es nicht. Das Quecksilber könnte es sogar bis auf 25 Grad schaffen. Am späten Nachmittag erwarten uns dann wieder etwa 20 Grad. Der weitere Trend. Die Höchsttemperaturen bewegen sich weiterhin über 20 Grad. In den nächsten Tagen bleibt es eher dunkler, dazu wird es Regen geben und auch ein paar stärkere Winde. Ich, Samuel Hoffmann, wünsche Ihnen noch einen schönen Start in diese Woche.

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1: Zum 1. Juni öffnen wir natürlich auch wieder unseren Geburtstagskalender und es stehen wieder viele drin, die heute ihren Ehrentag haben. Und wir beginnen in Aschersleben bei Reinhard Bender. Alles Gute zum 75. Geburtstag. Alles Gute auch für Norbert Falke in Aschersleben zum 70. Ehrentag. In Friedrichsau angekommen, gratulieren wir Gernot Grenitz zum 85. Und ebenso in Giersleben Peter Jakob, auch Ihnen alles Gute zum 85. Geburtstag. Noch einen 85. gibt es bei Marga Helmecke in Groß-Börnecke. Und dann in Hecklingen feiert Karl-Heinz Hartmann den 95. Und auch alles Gute für Brunhilde Spengler in Hecklingen zum 85. Wiegenfest. In Hettstedt kann Deike Kasprytschki auf 80 Lebensjahre zurückblicken, Elena Alger auf 75 Jahre und das 70. Jubiläum begeht in Hettstedt Peter Ermisch. Zwei Gratulationen habe ich noch. Einmal gehen alle guten Wünsche nach Maisdorf an Veronika Fett zu ihrem heutigen 75. Und den Schlusspunkt macht Elisabeth Merck in Stassfurt. Alle guten Wünsche zum 85. Wiegenfest. Wir wissen aber genau, dass noch viele, viele weitere heute ihren großen Tag haben. Sie sind nicht vergessen, auch Ihnen unser Glückwunsch und alles Gute im kommenden Lebensjahr. Steffen Erfurt vom Radio HBW-Team.
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4: Wir verbringen den Tag mit genügend Wolken. Die Temperaturen kommen aber auch auf angenehme 21 Grad. Die Sonne werden wir trotzdem immer noch sehen. Zum Abend hin spitzen sich dann die Wolken zu und werden den Sternenhimmel bedecken. Zum Dienstag hin bleiben die Wolken Bestandteil unserem Himmel. Die Temperaturen steigen auf 15 Grad. Der weitere Trend. Zum Rest der Woche werden wir Regen erwarten. Der Wind wird uns auch besuchen und die Sonne mitnehmen. Eine schöne Woche noch wünscht Ihnen Feline Steibel.
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1: Die Helmut-Wels-Straße in Aschersleben. Mitte der 80er Jahre begann der Aufbau eines Neubaugebietes nördlich der Dr. Kottfischer-Straße, der heutigen Schmidtmannstraße. In diesem Neubaugebiet wurden 521 Wohnungen, eine Kinderkombination und eine Schule errichtet. Dieser Neubaukomplex erhielt Anfang 1989 die Bezeichnung Helmut-Wels-Straße. Helmut Wels wurde am 29. November 1910 geboren. Seit 1927 war er Mitglied der kommunistischen Jugendbewegung und seit 1930 Mitglied der KPD. Im Dritten Reich wurde er 11 Jahre lang in Zuchthäusern und Konzentrationslagern eingesperrt. Ab 1949 war er Mitarbeiter der Sicherheitsorgane und später bei der Staatssicherheit. 4 Jahre später verließ er die Stasi und wurde Mitbegründer der am 27. März 1953 entstandenen Sportvereinigung Dynamo. Er starb am 6. Juni 1973. Da das Neubaugebiet an die Sportanlagen der Volkspolizeischule, der heutigen Fachhochschule der Polizei Sachsen-Anhalt, grenzt und die SV Dynamo große sportliche Erfolge aufweisen konnte, wurde dieser Name gewählt. Der demografischen Entwicklung und dem Rückgang der Einwohnerzahl geschuldet, wurde inzwischen ein Großteil des Neubaugebietes zurückgebaut und die Flächen begrünt. Über die Helmut-Wels-Straße in Aschersleben berichtete Gerda Karl für Radio HBW.

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1: Wer am heutigen Nachmittag einen kleinen Spaziergang machen möchte, darf sich auf Temperaturen um die 20 Grad freuen. Dazu gibt's einen wolkigen Himmel, doch Sonnenstrahlen werden uns auch erwarten. In der Nacht zieht das Firmament komplett zu und das Thermometer wird bis auf 13 Grad fallen. Der Dienstag wird uns leider nur wenig Sonne bescheren, aber kühl bleibt es nicht. Das Quecksilber könnte es sogar bis auf 25 Grad schaffen. Am späten Nachmittag erwarten uns dann wieder etwa 20 Grad. Der weitere Trend. Die Höchsttemperaturen bewegen sich weiterhin über 20 Grad. In den nächsten Tagen bleibt es eher dunkler, dazu wird es Regen geben und auch ein paar stärkere Winde. Ich, Samuel Hoffmann, wünsche Ihnen noch einen schönen Start in diese Woche.

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1: Wie jede 18-Jährige träumt Diana Ajoub von der großen Liebe. Die scheint für den Teenager aus Ottawa 1957 allerdings so weit weg wie die Erde vom Mond. Allein ein gerade mal 16-jähriger Mitschüler von der Fisher Park High School interessiert sich ernsthaft für sie. Paul ist nett. Doch was will eine 18-Jährige mit einem spätpubertären Milchgesicht? Dianas Vater beschwert sich bereits über die penetranten Anrufe des anhänglichen Jünglings und fragt die Tochter, ob sie einen Job als Babysitter angenommen hätte. Als Paul ihr dann auch noch einen Brief aus New York schreibt, glaubt sie, er habe völlig den Verstand verloren. Von einem Song berichtet der 16-Jährige, den er in der US-Metropole aufnehmen würde. Einem Song, der ihr, Diana Ajoub, gewidmet sei und seine Liebe beweise. Diana glaubt kein Wort. Ein 16-jähriger Nachbarsjunge, den man in ein New Yorker Tonstudio lässt, um einen Song für sie zu singen? Das klingt tatsächlich sehr unwahrscheinlich. Doch nur wenige Wochen später hört sie Pauls Stimme und ihren Namen wirklich im Radio. Ihr jugendlicher Verehrer hat es tatsächlich geschafft. Nur ausgehen möchte er jetzt nicht mehr mit Diana. Nach seinem Charterfolg kann der junge Paul Anker jede Menge anderer Mädchen haben, die nicht nur von der großen Liebe träumen wie Diana.

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4: Wir verbringen den Tag mit genügend Wolken. Die Temperaturen kommen aber auch auf angenehme 21 Grad. Die Sonne werden wir trotzdem immer noch sehen. Zum Abend hin spitzen sich dann die Wolken zu und werden den Sternenhimmel bedecken. Zum Dienstag hin bleiben die Wolken Bestandteil unserem Himmel. Die Temperaturen steigen auf 15 Grad. Der weitere Trend. Zum Rest der Woche werden wir Regen erwarten. Der Wind wird uns auch besuchen und die Sonne mitnehmen. Eine schöne Woche noch wünscht Ihnen Feline Steibel.
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0: Ob im Frühjahr, Sommer, Herbst oder Winter. Glücklich ist, wer eine Klimaanlage im Auto hat. Doch die beste Klimaanlage nützt nichts, wenn sie nicht richtig funktioniert, die Temperatur nicht richtig regelt, muffig riecht oder gar streikt. Das Klimasystem benötigt deshalb regelmäßige Wartung im Kfz-Meisterbetrieb. Andernfalls schleichen sich schnell unerwünschte Bakterien, Pollen oder Sporen ins Fahrzeuginnere. Gerade für Allergiker können hierdurch gefährliche Situationen am Steuer entstehen. Aber auch hohe Reparaturkosten lassen sich durch die jährliche Wartung der Klimaanlage im Kfz-Meisterbetrieb vermeiden. Bis zu 1000 Euro kann es den Autofahrer kosten, wenn der Klimakompressor, das Herzstück der Klimaanlage, ausgetauscht werden muss. Experte Ulrich Köster kennt sich mit diesem Thema aus. Herr Köster, ich habe mal gehört, dass man besonders auch auf den Filter achten sollte. Stimmt das?
1: Die Klimaanlage arbeitet unter ständigem Druck und ihre Bestandteile sind dadurch einem natürlichen Verschleißprozess auch ausgesetzt. Zum Beispiel Schläuche und Dichtungen altern, trocknen aus und können undicht werden. Das heißt, das Kältemittel geht zum Teil da raus und die Kühlleistung lässt dann nach. Und daher macht es Sinn, die Anlage regelmäßig zu überprüfen und auch das Kältemittel nachzufüllen.
0: Was kann denn eigentlich bei so einer Klimaanlage kaputt gehen?
1: Der Kompressor kann Schaden leiden, wenn zum Beispiel der Stand des Kältemittels nicht überwacht wird. Und pro Jahr gehen etwa 10% Kältemittel raus. Und der Austausch eines Kompressors kann bis zu 1000 Euro kosten. Von daher sollte man ihn regelmäßig überprüfen. Auch der Lüftermotor wird belastet, etwa durch den stark verschmutzten Filter. Und deswegen lieber öfter wechseln und dafür Geld sparen.
0: Was ist mit dem Kompressor? Wenn der kaputt geht, hat man ein großes Problem, oder?
1: Das ist korrekt. Hier ist der Vergleich mit dem Staubsauger ganz gut. Ein voller Staubsaugerbeutel stinkt und vermindert die Reinigungsleistung. So ähnlich ist das auch mit dem Innenraumfilter, der eben Staub, Pollen und Ruß rausfiltert und spätestens nach 15.000 Kilometern gewechselt werden sollte. Denn das Sicherheitsrisiko beschlagener Scheiben wird natürlich durch den vollen Filter auch noch gesteigert.
0: Glauben Sie, dass viele Autofahrer gar nicht wissen, dass man die Klimaanlage regelmäßig warten lassen sollte?
1: Ich denke, es wird vielfach unterschätzt, denn man denkt, die funktioniert genauso wie in meinem Kühlschrank. Das ist aber nicht der Fall. Der Kühlschrank hat ein geschlossenes System, da entweicht nichts. Im Auto gibt es halt die Stellen wie Schläuche, Dichtungen etc., aus denen Kühlmittel diffundiert. Und deswegen ist eine regelmäßige Überprüfung sehr sinnvoll.
0: Vielen Dank, Ulrich Köster. Kommen Sie gut durch den Sommer mit einer funktionierenden und sauberen Klimaanlage, wünscht Mandy Politz von Radio HBW.

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1: Wer am heutigen Nachmittag einen kleinen Spaziergang machen möchte, darf sich auf Temperaturen um die 20 Grad freuen. Dazu gibt's einen wolkigen Himmel, doch Sonnenstrahlen werden uns auch erwarten. In der Nacht zieht das Firmament komplett zu und das Thermometer wird bis auf 13 Grad fallen. Der Dienstag wird uns leider nur wenig Sonne bescheren, aber kühl bleibt es nicht. Das Quecksilber könnte es sogar bis auf 25 Grad schaffen. Am späten Nachmittag erwarten uns dann wieder etwa 20 Grad. Der weitere Trend. Die Höchsttemperaturen bewegen sich weiterhin über 20 Grad. In den nächsten Tagen bleibt es eher dunkler, dazu wird es Regen geben und auch ein paar stärkere Winde. Ich, Samuel Hoffmann, wünsche Ihnen noch einen schönen Start in diese Woche.

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1: Ein neuer Monat beginnt, eine neue Woche beginnt, die Freizeittipps beginnen und ich beginne, ich bin Steffen Erfurt. Der Askanische Geschichtsverein hat für Sie einen Vortrag in Aschersleben. Stadthistorikerin Carola Anton wird zum Thema Aschersleben zur Zeit der Askanier sprechen, also die Zeit der Aschersleber Linie der Askanier. Welches Bild gab die Stadt damals ab? Das und mehr erfahren Sie heute um 18 Uhr beim Askanischen Geschichtsverein im Rondell in Aschersleben. In Wernigerode wird eine interessante Fotoausstellung eröffnet. Es geht um den Harz. Ja, der ist mystisch, dunkel, von Nebelschwaden durchzogen, geheimnisvoll und von Sagen umwoben. So war es mal. Dann verschwand die Mystik, Stürme, Trockenheit und Borkenkäfer kamen. Der Goslarer Künstler und Fotograf Bertram Kößler zeigt ästhetische Fotos aus drei Jahrhunderten. Kößler will den Blick schärfen für die großen Veränderungen. Die alten Fichtenplantagen verschwinden, etwas Neues wächst heran. Die Ausstellungseröffnung ist am Mittwoch um 19 Uhr in der Rektoratsvilla der Hochschule Harz in Wernigerode. Sie kann bis Ende August besucht werden, montags bis freitags von 8 bis 18 Uhr. Der Eintritt ist frei. Jetzt gibt's Theater in Thale und auch in Aschersleben und ich denke, dieses Stück kennen Sie sicherlich. Eine Insel mit zwei Bergen, naja, mehr muss man nicht erwähnen. Viele dürften die Geschichte von Jim Knopf und Lukas, dem Lokomotivführer, kennen. Sie kommt nun auf die große Theaterbühne und alle sind dabei. König Alfons der Viertel vor Zwölfte, Frau Malzahn, die Wilde 13 und wie sie alle heißen. Premiere ist am Donnerstag um 11 Uhr im Bergtheater Thale. Und am 23. Juni kommt die Geschichte nach Aschersleben um 10 Uhr im Stadtpark. Bis dahin ist noch etwas Zeit, vielleicht für eine Schlossführung in Blankenburg. Das landschaftsprägende barocke Schloss wurde einst von Hermann Korb für Herzog Ludwig Rudolf von Braunschweig-Wolfenbüttel, Fürst von Blankenburg, als Residenzschloss erbaut. Heute ist es ein Kulturdenkmal von europäischem Rang. Regelmäßig werden Führungen angeboten, so auch am Donnerstag um 12.30 Uhr und um 14.30 Uhr im großen Schloss Blankenburg. Wenn das Wetter mitspielt, eigentlich spielt es ja immer mit, können Sie gern mal den Hoftag bei Ermsleben besuchen. Jeden Freitag nämlich öffnet das Forsthaus Friedrichshohenberg. Ein ruhiger Hofnachmittag für alle, die eine kleine Auszeit im Grünen suchen, ob Spaziergänger, Radfahrer oder Familien, genießen Sie die gemütliche Atmosphäre bei Kaffee, Kuchen, kleinen herzhaften Speisen am Freitag um 13 Uhr am Forsthaus Friedrichshohenberg. Die evangelisch-freikirchliche Gemeinde in Aschersleben öffnet das Sommercafé. Ein Familientag unter dem Motto Sommercafé für die ganze Familie. Während die Erwachsenen bei Kaffee, Kuchen und Herzhaftem verweilen, gibt es für die Kleinen ein Kinderfest mit Hüpfburg, Bastelstraße, Kinderschminken und einem Geschicklichkeitsparcours. Auch Sänger Alexander Agiro vom Anhaltinischen Theater Dessau sorgt für Spaß bei Groß und Klein. Das Sommercafé der evangelisch-freikirchlichen Gemeinde in Aschersleben öffnet am Sonnabend um 10 Uhr seine Pforten. Alles ist kostenfrei. Spaß und Unterhaltung gibt's auch in Aschersleben mit einem ganz Großen, nämlich mit Uwe Steimle. Das ganze Leben ist Nu, ein Wort im Sächsischen, das offenbar zu allem passt. Nu ist Ökonomie der Sprache und hat sich bereits überall eingepflanzt, in Nudossi, Nuklear oder Nudeln. Uwe Steimle macht kein Getue, kein Gemache, sondern Nu am Sonnabend um 19.30 Uhr im Besserenhaus in Aschersleben. Und im letzten Jahr war es schon da und in diesem Jahr auch wieder das Maislabyrinth. Auf über 40.000 Quadratmetern entsteht wieder ein einzigartiger Freizeit- und Kulturraum für Familien, Kinder, Vereine und Besucher aus der ganzen Umgebung. Dabei können Sie nicht nur herumirren, sondern auch viele Höhepunkte erleben, etwa Open-Air-Kino, ein Kinderspieleparadies, ein Biergarten und an den Wochenenden wird das Maislabyrinth zur Bühne für das vielfältige Vereinsleben der Region. Vielleicht hilft ja auch der Familienhund, den Ausgang schneller zu finden, denn auch Sie dürfen hinein, wenn Sie angeleint sind. Das Maislabyrinth in Aschersleben geht in die nächste Saison am 26. Juni bis zum 16. August zwischen Holmer Chaussee und Rheinstädter Weg in Aschersleben. Wenn Ihnen die ein oder andere Veranstaltung zugesagt hat, hoffe ich, dass Sie sich nicht verirren auf den Weg dorthin. Viel Spaß bei allem, was Sie so unternehmen. Im Studio war Steffen Erfurt.
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3: Heute Abend liegen die Höchsttemperaturen bei etwa 21 Grad. Der Himmel ist wolkig, aber es bleibt trocken. In der Nacht zum Dienstag sinken die Temperaturen auf 13 Grad ab. Es ist weiterhin überwiegend bewölkt und Regen ist nicht in Sicht. Morgen ist es den gesamten Tag über bewölkt, aber die Wolkendecke bleibt geschlossen. Die Höchstwerte liegen dann bei sommerlichen 25 Grad. Der weitere Trend. In den nächsten Tagen kühlt es sich ein wenig ab, dann erreichen die Temperaturen Werte um die 21 Grad. Es bleibt wechselhaft mit einer Mischung aus Sonne und Wolken. Vereinzelt sind auch Regenschauer möglich. Einen angenehmen Abend wünscht Ihnen Vanessa Heine.
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5: 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Also großartige Menschen mit tollen Geschichten sind ein paar Gäste, die wir hier in Schweden treffen werden.
6: Hey, lyssnare på Radio Reise. Välkomna till att höra det här från Juno och jag hoppas att ni verkligen vill komma och åka med oss någon gång.
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10: Mein Name ist Christine.
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5: Na denn, leinenlos für die Radioreise. Wir starten gleich.

0: dass es die Radioreise, die neue Horizonte eröffnet und damit Reiselust wecken will. Im Studio Alexander Tauscher, herzlich willkommen hier bei uns in dieser Show. Wir verbringen unseren Urlaub diesmal auf dem Götakanal in Schweden. Das Land der Wälder, der Schären und Seen, alles erleben wir auf dieser nostalgischen Schiffsreise. Zusammen mit dem Trollhättakanal, dem Fluss Göta auf und den fünf Seen, bildet der Götakanal eine fast 400 Kilometer lange Wasserstraße quer durch das Land. Genau passend für die 30 Meter langen Schleusen wurde im Jahr 1874 die Juno gebaut, das Kreuzfahrtschiff, das uns heute durch die schwedische Naturidylle führen wird. Also das absolute Gegenteil eines Riesendampfers auf dem Weltmeer erwartet uns. Die Juno, die passt haargenau in diese engen Kammern und verlangt der Schiffsbesatzung jedes Mal ganz viel Geschick und auch Können ab. Im Hafen von Göteborg begrüßen uns Kapitänin Annette, die Gästeführerin Maria und Hampus, einer der Matrosen an der Gangway. Hampus hilft uns beim Gepäck und zeigt uns das Schiff und die Kabine und wir legen ab mit Kurs auf Trollhättan.
1: Willkommen an Bord Juno. Jetzt verlassen wir Göteborg und fahren Richtung Stockholm. Götaälv, Götakanal und Stockholm. Herzlich willkommen.
0: Die Juno gleitet entlang der Hafenpromenade und verlässt langsam das Zentrum von Göteborg. Noch prägen Stadt und Industrie das Ufer. Neben diesen großen Frachtschiffen wirkt die Juno sehr klein. Mit der Einfahrt in den Götakanal aber, da dreht sich später das Bild, denn die Juno und ihre Schwesternschiffe, die sind hier die größten, wie uns Maria erzählt.
2: Kom goss, hast du's gar nicht vorhöra, en liten trallbåt, gammal och skrål, Göteborgs stad är tillhöra, die kopplat och stark som en Wall.
3: So alt, so schön und so weiß kommt sie da ganz alleine und segelt so sehr stolz, muss ich sagen. Und deswegen sind ja auch alle Leute, die rundherum gehen. Also es reicht ja, wenn jemand mit seinem Hund hier geht. Die müssen alle knipsen. Und ich denke, das ist das majestätische Schiff, das kommt von einer anderen Jahrhundert. Sie ist ja so alt und heute gibt es ja keine Schiffe. Juno ist das älteste Schiff, das immer noch Passagiere nimmt, mit auch Schlafmöglichkeiten. Und wenn man die dann sieht, dann wird man so, oh, das ist von früher und das sieht so schön aus, wie es damals war. Ich denke, das ist auch ein Grund. Es gibt ja Leute, die das Schiff nur gesehen haben und deswegen haben sie gebucht.
4: Gott auf mich, hatten ich Silber, Drömmen.
3: Die meisten Gäste sind auch sehr an Kanäle interessiert, weil die kennen den Canal du Midi. Viele Gäste waren auch schon in England und haben Kanal gefahren und auch in den Niederländern und auch Frankreich. Die haben sehr hohe Verhoffnungen und die kriegen sie aber auch bestätigt, die Verhoffnungen, weil was wir bieten, ich denke, das ist, was sie möchten. Und dann auch die schwedische Natur, ganz viel Wald, ganz viel Wiese, die Tiere gehen hier und dann den Kanal. Man kann sich gut ausruhen, man kann nur sitzen, man wird verwöhnt, man kriegt Mittag zwei Gerichte, Abendessen drei Gerichte, dazwischen kriegt man Kuchen, wir machen kleine Spaziergänge, wir machen so kleine Ausflüge zu einem Kloster oder zu einer Ruine, wir gucken

0: Sachen an, Kleinigkeiten. Die lustigste Situation war einmal, wo ich mit am Tisch saß. Es war Captain's Dinner. Ich saß mit ein paar Dänen. Ich habe überhaupt nichts verstanden. Und plötzlich, da hat der eine gefragt, haben Sie keine Gitarre an Bord? Ja, wir haben eine Gitarre, weil früher waren auch ein bisschen so, dass manche von unserer Besatzung konnten singen und auch Gitarre spielen. Und da kam die Gitarre jedenfalls hoch. Und dann war die Gitarre den ganzen Abend hoch. Und alle haben mitgesungen und alle Gäste haben sich auch gemeinsam zusammengesetzt. Also das waren Finnen, das waren Schweden, das waren Deutschen. Alle haben oben auf Brückendeck gesungen. Das war eins von den Tagen, wo es so sehr schön heiß war. Und die Leute haben sich sehr gut da oben amüsiert, ganz alleine. Wir hatten die Bar auch. Alle hatten sehr viel Energie.
1: Maria hat schon Lust auf mehr gemacht. Auch Annette und Hampus werden wir später an Bord treffen, wenn sie von ihrem Schiff erzählen werden. Wir haben ja nicht sehr viel Luxus an Bord, aber eines haben wir: Zeit und Ruhe.
2: Han står på torget

0: Willkommen in Schweden, heute auf dem Goethe-Kanal, die Radioreise mit Alexander Tauscher. Frauenpower ist auf der Juno definitiv angesagt, denn die Kapitänin Annette hat als Steuerfrau noch Maja an Bord. Beide wechseln sich stetig ab, um das Boot in 4 Tagen von Göteborg nach Stockholm zu fahren. Es ist daher nicht einfach, Annette in einem ruhigen Moment zu erwischen. Dafür aber steht die Brücke für jeden fast immer offen. Nur wenn es mal gerade eng zugehen sollte oder geschleust wird, dann wünschen sich die beiden etwas Ruhe. Wir treffen Annette auf ihrer kleinen Brücke, auf die maximal 4 Menschen passen. Sie sitzt gerade an einem hölzernen Steuerrad und blickt stetig nach vorne sowie auf diese modernen digitalen Helfer links und rechts von ihr. Die Brücke, sie ist nämlich voll mit Funkgeräten, mit Papierkarten, mit Lampen und auch Hebeln. Eine kleine Welt, in der alte Technik auf moderne trifft und ganz viel Leidenschaft fürs Fahren.
1: I started 2017 as a student the first season and then I was young man when the
0: Ich begann im Jahr 2017 als Praktikant in meiner ersten Saison. Später wurde ich Decksjunge, als welche gebraucht wurden, und im Jahr darauf schon Matrose. 2019, also nur ein Jahr später, war ich erstmals als erster Offizier im Einsatz. Als dann Corona kam, fuhr ich auf anderen Schiffen im Gebiet der Stockholmer Schären. 22, also nach Corona, kehrte ich als erster Offizier zurück und 2023 begann ich als Kapitän auf der Diana und auf der Juno. Und seitdem bin ich eigentlich nur noch auf der Juno unterwegs. Es ist einfach großartig, hier mit dieser Crew zu arbeiten. Es gibt vieles, was ich an diesem Job liebe. Das alte Schiff, den einzigartigen Goethe-Kanal und das Stück schwedischer Kultur, mit dem wir hier täglich zu tun haben. Nun, die Herausforderungen im Kanal und auch in den Schären ähneln sich von Reise zu Reise und sind doch immer wieder ein wenig anders. Es passieren witzige Dinge, manchmal muss man spontan umplanen und genau diese Abwechslung, die gefällt mir. Ich liebe die alten Schiffe, weil man sie noch nach der alten Schule steuern muss, das heißt ganz ohne Bugstrahler, nur mit einem Propeller. Ich mag die Teamarbeit an Bord. Jede Person ist wichtig. Ich könnte ohne die Crew auf dem Deck nichts machen und sie könnten ohne uns auf der Brücke nichts machen. Es ist eine fantastische Zusammenarbeit und die braucht man auf diesen Schiffen. Wir müssen einander vertrauen. Die ganze Saison über haben wir eine großartige Zeit zusammen. Wir sind ein eingespieltes Team. Wir sagen den Gästen gleich am ersten Tag, dass sie jederzeit herzlich auf der Brücke willkommen sind. Nur wenn wir gerade eben durch eine enge Passage fahren oder uns stark konzentrieren müssen, dann bitten wir um Verständnis, dass die Brücke kurzzeitig geschlossen ist für die Besucher. Ansonsten aber sind alle Fragen gerne willkommen. Also wir freuen uns, wenn sich die Gäste für uns interessieren. Ich glaube, die offene Brücke, die kommt bei den Gästen richtig gut an. Am letzten Tag können sie außerdem den Maschinenraum und auch die Küche besichtigen. Dabei hören wir oft: Wow, habt ihr saubere und moderne Maschinen. Und das stimmt, die haben wir wirklich. Die Höchstgeschwindigkeit liegt bei etwa 8,5 Knoten, manchmal sogar bei 9, das hängt eben vom Wind und auch vom Wetter ab. Im Kanal fahren wir im Durchschnitt so rund 3 Knoten, manchmal auch langsamer, nur selten schneller. Mehr ist da einfach nicht möglich, da wir ja mit unserer Breite von 6,75 Metern eine große Wassermenge verdrängen. Ich weiß gar nicht genau, wie breit der Kanal ist, aber wir erzeugen sehr schnell einen Sog, der uns in Richtung Ufer zieht. Die Juno, die hat einen Tiefgang von 2,80 Meter und der Kanal selbst ist nur etwa 3 Meter tief. Da bleibt also nicht sehr viel Wasser unter dem Kiel. Manchmal spürt man sogar ein wenig den Boden, dann werden wir so richtig angesaugt, aber die Juno, die ist das gewohnt.
2: Der kommer et skepp fra de vægende hav, og det skeppet bærer gyllene drømmer.
1: I like the stairs in Berg.
0: Also ich mag die Schleusentreppe in Berg. Wir machen daraus einen Teamwettbewerb. Die einen brauchen 2 Stunden zum Schleusen, die anderen unter 2 Stunden.
1: So it's like a competition with a team.
0: Das Manöver, von dem Annette gerade sprach, ist besonders, denn ein Bootsmann geht dabei an Land und läuft neben dem Schiff auf einem Steinwall mit. Um die Kurve zu meistern, wird das Boot kurzzeitig an einer Stelle bei niedriger Geschwindigkeit festgemacht und so regelrecht um die Kurve gezogen. Moderne Schiffe, die würden hier wohl einen Bugstrahlruder verwenden, aber auf der Juno gibt es nur eine Schraube und ein Ruder hinten. Man muss sich eben hier in der Enge zu helfen wissen.

0: Schweden von seiner ganz entspannten Seite. Nicht im Haus am See, sondern mit dem historischen Schiff auf dem Kanal. Und zwar auf dem Götakanal. Alexander Tauscher in der Radioreise. Noch bevor wir mit der Juno den Götakanal erreichen, sind wir auf dem Trollhättakanal unterwegs. Er ist Teil dieser Wasserverbindung quer durch Schweden. Während wir darauf warten, durch diese riesigen in den Felsen gehauenen Schleusen buxiert zu werden, gehen wir von Bord und laufen parallel zum Kanal den Berg hinauf. 44 Meter überwinden die 6 Schleusen und wir somit auch. Oben angekommen sehen wir noch ein knapp 80 Meter langes Frachtschiff ausfahren, was den Weg für die Juno freimacht. Uns bleibt trotzdem noch ein wenig Zeit, um in das kleine Kanalmuseum zu gehen. In einem weit über 100 Jahre alten Lagerhaus aus rotem Backstein erzählt uns Maite die Geschichte der Schleusen und auch des Kanals.
1: The museum is located in an old building that used to be a bit of a storage unit for.
0: Das Museum befindet sich in einem alten Lagerhaus, nur wenige hundert Meter von den Schleusen entfernt, in der Umgebung von Trollhättan. Ganz in der Nähe liegen auch die beeindruckenden Wasserfälle. Im Museum sind viele verschiedene Exponate zu sehen, zur Geschichte und der Entstehung der Schleusen, zu den Wasserfällen, sowie auch zu den Ingenieuren und auch Persönlichkeiten, die hinter ihrer Konstruktion standen. Das Museum hatte im Jahr 1984 seine Türen geöffnet. Ein engagiertes Ehepaar hatte damals viele Nachbarn kontaktiert und auch gemeinsam die Ausstellung zusammengestellt. Besonders faszinierend sind diese alten Aufzeichnungen von Schiffen und auch von Schleusenwärtern. Sie sind erstaunlich gut erhalten geblieben und können heute noch besichtigt werden.
1: It's very well preserved and still able to be seen today in a good, well preserved manner.

0: Outside the museum is a little booth that's
1: Außen vor dem Museum ist ein kleiner Verschlag mit den ersten Schalltafeln zur Schleusenkontrolle. Die Knöpfe selbst, sie funktionieren noch.
0: Once you walk into the museum, we start on the left side of the museum. You walk in and you take a straight left and then you'll see models of the area of the locks and how.
1: Beim Betreten des Museums beginnt man auf der linken Seite, da wo die Modelle der Umgebung und auch der Schleusen ausgestellt sind. Von hier aus erhält man aus der Vogelperspektive einen sehr guten Eindruck von dieser Region. Weiter geht es dann zu einer alten Werkstatt mit den damaligen Werkzeugen. Rechts davon folgen Modelle von Schiffen und Werkzeugen, die beim Bau des Kanals verwendet wurden. Hier sind auch die Aufzeichnungen von Kapitänen und Arbeitern aus der Zeit des Schleusenbaus zu sehen. Und am Ende des Museums steht ein Modell eines Schiffes, das von Schweden aus nach Amerika
0: einsetzte.
1: Oft besuchen schwedische Touristen dieses Museum und berichten von einer persönlichen Verbindung zu den Booten. Zum Beispiel davon, dass ihr Großvater einst Teil dieser Crew war. Besonders interessant ist auch ein historischer Tauchanzug, und zwar mit zugehöriger Pumpe. Denn man muss wissen, früher gab es keine Druckluftflaschen. Stattdessen versorgte eine Person über Wasser den mutigen Taucher mit Luft. Also ein enormes Risiko zu dieser Zeit damals.
0: It's quite a risk, so to say.
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0: A few hundred meters from the museum, you'll find the locks. You'll find the one who's that is active right now. It was built in 1916.
1: Nur wenige hundert Meter vom Museum entfernt liegen die alten Schleusen. Zum einen die aktive Schleuse von 1916, und wenn man Glück hat, kann man gerade vorbeifahrende Schiffe beobachten. Im Sommer sind dort außerdem viele Freizeitboote unterwegs. Auf der rechten Seite befinden sich die beiden früheren Schleusen. Die älteste stammt aus dem Jahr 1800. Und wer genau hinschaut, der erkennt vielleicht den großen technologischen Unterschied. Denn damals wurde noch ganz anders gebaut und die Schleuse wirkt daher recht wüst. Auf einem kleineren Vorsprung kann man entlanglaufen und daneben liegt dann die Schleuse aus dem Jahr 1844, die deutlich besser erhalten ist. Über die Schleusentore kann man heute noch wie früher über eine Art Brücke laufen.
0: You can see the one from 1844 that is beside that one, which that one's better preserved, and you can still walk on the gates of it. They're being used as bridges now.
1: Es ist schon beeindruckend zu sehen, was die Ingenieurskunst des 18. und 19. Jahrhunderts alles hervorgebracht hat. Die Juno nimmt nun mit uns an Bord Kurs auf den Vänernsee in Richtung Stjørdal. Am nächsten Morgen werden wir hier zum Sonnenaufgang auf den Götakanal einfahren und die erste von 58 Schleusen hoffentlich gut meistern.
3: Geil.

0: Wir schleusen uns heute quer durch Schweden, hier in der Radioreise mit Alexander Tauscher, unterwegs auf einem historischen Schiff auf dem Götakanal. Während es auf dem Fernernsee etwas windig sein kann, beginnt in Sjottorp die für die Passagiere ruhige Fahrt durch den Götakanal, die mit dem Sonnenaufgang beginnt. Für die Besatzung wird es hier selten ruhig, denn die 58 Schleusen, sie fordern regelmäßig Geschick, Konzentration und Kraft. Links und rechts der Juno hängen lange dünne Hölzer, die das Schiff bei Schleusenkontakt schützen sollen. Das typische Knarzen und diese Splittergeräusche begleiten die Fahrt. Mit viel Geschick werden diese Hölzer regelmäßig getauscht. Für Freizeitkapitäne bedeuten die Schleusen mitunter Stress und man hört ja auch von Beziehungskrach bei Paaren an der Schleuse. Im Sommer geht es hier eng zu, wenn vor allem dann auch viele kleine Schiffe unterwegs sind. Zusätzlich auch zu den Kanalschiffen, wie eben die Juno, die Diana oder auch die Wilhelm Tamm. Denn diese drei, sie passen gerade so in diese Schleusenkammern hinein. Der Kanal erträgt deshalb auch den Spitznamen der Scheidungskanal. Ja, die Crew der Juno hat keine Angst vor der Scheidung, sie arbeitet ruhig und gelassen in jeder Situation. Wir sitzen mit Maria auf dem Achterdeck und sie erzählt uns die Geschichte des Kanals. Währenddessen tuckert der Motor und das Wasser rauscht im Hintergrund. Und das Wasser, was jetzt hier gerade rauscht, das kommt aus dem schwedischen Film Götakanal. Ein Film aus dem Jahr 1981, eben über diesen wunderbaren Götakanal.
1: Der Götakanal, das ist ja eine Erfindung von dem Mann, der Balzer von Platen heißt, ist auf Rügen geboren. Damals war es Pommern und es war schwedisch. Und der Balzer, der hatte eine Karriere in der Marine. Er war ein Seeoffizier. Die haben den Trollhättekanal im 18. Jahrhundert gebaut. Und da hat nämlich der Balzer seine Idee bekommen, weil Öresund in Dänemark war dänisch. Und wir müssten immer bezahlen, wenn wir da durch wollten. Manchmal war es sogar zu, also es war kein guter Weg. Und da hat der Balzer gesagt, wir müssen einen Weg durch ganz Schweden haben, von der Westküste bis der Ostküste. Und er hat hoch gefragt, wir müssen das haben und wollte das ja machen, aber die Regierungen haben dann Nein gesagt. Er war immer stur und hat immer gesagt, wir müssen das haben und in 1810 hat er wieder gefragt und dann hat die Regierung Ja gesagt. Sie haben in Forsvik angefangen und Forsvik liegt auf der linken Seite vom Vättern ganz oben. Auf der rechten Seite liegt Motala. Also man hat angefangen von Forsvik im Westen nach Göteborg und in Motala auf der östlichen Seite. Die westliche Seite hat 10 Jahre gedauert zu bauen und die östliche Seite noch 12 Jahre dazu. Der Balzer, der war kein Ingenieur, er musste Hilfe haben. Und da hat er den Schotten Thomas Telford kontaktiert mit Briefe und so. Und der Thomas Telford, der hat schon ganz viele Brücken, Aquädukte und auch Schleusen in England schon gebaut. Er war Autodidakt. Und er kam hierhin. Er hat dann alles prospektiert, wie es sein sollte. Und die beiden bekamen Freunde. Auch bis ganz Lebensende. Aber leider, der Balzer konnte nicht mehr mitmachen. Der Kanal war in 1832 fertig, aber der Balzer ist in 1829 gestorben.
0: So, Maria geht ganz kurz zum Steuer, kommt gleich zurück und währenddessen spielen hier auf dem Vorderdeck die Cool Candies aus Schweden auf mit ihrem Lied über den, ich meine, hier sagt Götakanal, wir sagen Götakanal. Viel Vergnügen an Bord. Ja.

0: Es gibt also 58 Schleuse in den Kanal. Und der Kanal fängt von Sjötorp an bis Mem. Wenn man die ganze Reise macht, von Göteborg bis Stockholm, sind es 66 Schleusen. Und alle die Schleusen waren früher handmanövriert. Und alle die gelben kleinen Häuser, die man sieht am Kanal, sind also Häuser, wo die Leute wohnten, die Schleusewächter waren. Und man musste ja die ganze Familie mit in diesem Projekt haben, weil die Schleusen waren manuell. Der Verkehr mit Güterverkehr war ganz, ganz groß geworden. Ganz viele Schiffe kamen Tag und Nacht. Also die Frau musste mithelfen, die Kinder mussten mithelfen. Der Mann hatte manchmal zwei Berufe. Er war Bauer teilweise und Schleusewacht teilweise. Es war ein ganz hartes Leben, aber ein gutes Leben, weil die Firma, die hat die Menschen gut behandelt und hat auch gutes Geld gegeben. Aber ein hartes Leben war es damals. Und es brauchten 60.000 Leute, diesen Kanal zu bauen. Es gibt ein Museum in Sjötorp, wo man das alles zeigt, wie die Leute da gebaut haben, welche Werkzeuge sie hatten, welche Hilfsmittel sie hatten. Sie haben also sehr viel mit der Hand gemacht. Und 60.000 Leute, davon waren russische Kriegsfangene, Bauern, Militär, alles. Und davon sind ungefähr 2.000, 3.000 auch gestorben. Es war eine sehr harte Arbeit. Aber der Kanal ging mit Gütern ganz, ganz gut bis Ende des 19. Jahrhunderts, weil da kam die Eisenbahn und es ging viel, viel schneller, alle die Güter auf der Eisenbahn zu bringen.
1: Was macht man eigentlich auf dem Schiff, wenn man nichts zu tun hat? Ja, dann wartet man auf die nächste Mahlzeit. Tun wir auch, bevor wir uns die Küche der Juno anschauen werden. Und dann laufen wir durch die Festung Karlsborg. Wir tauchen in die Technik dieser alten Schiffe ein, bis uns das Ziel Stockholm erwartet. Also ein tolles, ein volles Programm, du alter Schwede. Wie immer an dieser Stelle, auf Weiterhören.

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0: 19 Uhr.
1: Das Harz-Börde-Wetter.
2: Heute Abend liegen die Höchsttemperaturen bei etwa 21 Grad. Der Himmel ist wolkig, aber es bleibt trocken. In der Nacht zum Dienstag sinken die Temperaturen auf 13 Grad ab. Es ist weiterhin überwiegend bewölkt und Regen ist nicht in Sicht. Morgen ist es den gesamten Tag über bewölkt, aber die Wolkendecke bleibt geschlossen. Die Höchstwerte liegen dann bei sommerlichen 25 Grad. Der weitere Trend. In den nächsten Tagen kühlt es sich ein wenig ab, dann erreichen die Temperaturen Werte um die 21 Grad. Es bleibt wechselhaft mit einer Mischung aus Sonne und Wolken. Vereinzelt sind auch Regenschauer möglich. Einen angenehmen Abend wünscht Ihnen Vanessa Heine.
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4: Heute Urlaub in Schweden zwischen Göteborg und Stockholm. Ich bin Alexander Tauscher, wünsche Ihnen ganz viel Spaß jetzt und freue mich, dass Sie dabei sind.

0: Richtet auf eure Lauscher, denn hier spricht der Tauscher. Der Alexander grüßt sie alle miteinander und wünscht auf diese Weise eine schöne Radioreise. Heute fahren wir auf der historischen Juno über den Götakanal in Schweden. Die Juno ist das älteste noch fahrende Kreuzfahrtschiff der Welt. Der Charme an Bord versetzt einen zurück in die Zeit um 1900. Das Schiff hat seinen Stil von damals beibehalten und fasziniert mit Holz und Messing, mit stilvollen Details und auch mit Textilien. Die Kabinen sind klein und bei der Buchung muss man seine Körpergröße angeben, damit man ein Bett in seiner Länge bekommt, denn man würde sonst anstoßen mit den Füßen und das will man ja nicht bei so einer schönen, teuren Kreuzfahrt. Ja, und das WC muss man auch mit anderen Passagieren teilen, aber so war es eben um 1900 gewesen. Von der Küche an Bord bekommen die Gäste fast nichts mit. In der kleinen Anrichte neben dem Speisesaal gibt es einen handbetriebenen Aufzug, der mit seinem typischen Klacken verrät, dass Köstlichkeiten aus der Küche im Anmarsch sind. Dahinter stehen die beiden Köche Christian und Eva. Und das Ganze funktioniert so: über eine kleine Treppe geht es hinab in ihr Reich, an dem sich auch gleich die ganzen Kabinen der Crew anschließen. Also wirklich sehr, sehr eng leben und arbeiten die da unten. Aber sie mögen es. Hören wir auch gleich im Gespräch.
1: I am Eva. I work here on the cold side, well sometimes on the hot side too, but
0: ich bin Eva und arbeite vor allem an den kalten Gerichten, aber auch an den warmen. Das ist hier das erste Jahr für mich auf diesem Boot. Ich war aber auch schon auf der Diana und den größeren Kreuzfahrtschiffen in Stockholm.
1: But this is much more fun.
0: Ja, hier macht mir die Arbeit viel mehr Spaß, weil die Crew einfach großartig zusammenhält. Man lernt auch die Gäste persönlich kennen, statt wie auf einem großen Schiff, da wo man 170 Menschen betreut. Bei uns sind es maximal 40 Gäste. Außerdem sehe ich hier etwas von Schweden. Ich komme ja aus Stockholm, wusste daher kaum etwas über mein eigenes Land. Selbst durch das kleine Bullauge hier in der Küche bekommt man doch einen tollen Eindruck von Schweden.
1: I've come to know quite a bit of,
0: also ich arbeite schon seit Ewigkeiten als Köchin. Ich bin auch gefühlt schon fast 100 Jahre alt. Naja, die Boote, die haben ein tolles Konzept. Man weiß genau, wie viele Gäste an Bord sind, was sie essen und kann auch gleichzeitig den Gerichten seine eigene Note verleihen. Wir kochen hier unten natürlich nicht nur für die Gäste, sondern auch für die Crew. Dabei kann man auch mal etwas abwechslungsreicher kochen, zum Beispiel mexikanisch. Denn schwedisches Essen ist zwar großartig, aber wenn man es den ganzen Sommer essen würde, würde man wahrscheinlich platzen. Es ist schön deftig und fett und das können wir uns hier nicht leisten, denn wir müssen schlank bleiben, ständig die Treppen rauf und runter laufen, weil sich unser Lagerraum ganz unten im Schiff befindet.
1: So you have to be a little bit agile, actually. We could do a lot of sort of a cross.
0: Für die Gäste bereiten wir eine große Bandbreite schwedischer Gerichte zu. Viele Klassiker sind dabei, aber wir versuchen auch andere Gerichte mit einem schönen schwedischen Touch zu versehen. In Schweden sagt man, Essen muss mit Liebe und Butter gekocht sein. Ja, außerdem spielt vieles hier mit unseren Traditionen zusammen. Früher wurde Essen oft aufbewahrt, deshalb arbeiten wir auch viel mit mariniertem oder auch mit geräuchertem Fisch.
1: But also our traditions are a lot about that in the past we used to keep food a lot, so it's marinated, smoked.
0: Also ich glaube, unsere Gäste können in den wenigen Tagen an Bord ein sehr gutes Gefühl dafür bekommen, wie schwedisches Essen schmeckt.
1: Quite a good feel for how Swedish food is over these few days. Because we're on a ship and because Swedish food is a lot about fish.
0: Da wir hier auf dem Schiff sind und schwedisches Essen sehr viel mit Fisch zu tun hat, servieren wir natürlich auch marinierten Hering auf einem Teller in verschiedenen Variationen, von Matjes bis hin zu anderen Geschmacksrichtungen. Auch bei den warmen Gerichten spielen Garnelen oder auch Langusten eine große Rolle. Viele der Hauptgerichte haben einfach mit Fisch zu tun.
1: A big tradition here. Also the main course is about fish. Prepared.
0: Die Zubereitung, sie ist einfach und nicht scharf, dafür mit Liebe und mit Butter.
1: Yeah, love and butter, right?

0: In your grandma's house type of thing. Good, we're only two of us.
1: Gut, dass wir hier nur zwei Köche unten sind. Es wird nämlich hier richtig hektisch, wenn das Essen auf den Tisch kommen muss. Denn es muss alles schnell vorbereitet und über den Aufzug zu den Gästen gebracht werden. Das ist wohl die hektischste Zeit des Tages. Aber auch, wenn wir unsere Vorräte erhalten, dann öffnen wir die große Türe und mehr als eine Tonne Essen und Getränke wird hier eingeladen.
0: And about a ton of food comes rolling down. Well, some is drinks too.
1: Christian war, wie man vielleicht im Hintergrund ein wenig hörte, mit dem nächsten Gericht bereits beschäftigt gewesen. Hier unten zählt wirklich jede Minute, denn die Gäste haben schon ihren nächsten Halt in Karlsborg in Sicht. Und heute ist das Drei-Gänge-Menü bereits ausnahmsweise mal vor der Tour geplant. Und da muss es schnell gehen. Gong, die Glocke hat zweimal geschlagen, also wenn die Radioeise zum Essen gerufen wird, dann lässt sie nicht lange auf sich warten. Also hauen wir rein, smakelijk maaltijd, guten Appetit auf Schwedisch.

Hier ist Rias, romantische Idylle, Archipel des Schwedens. Auf einer Schleusentour über den Götakanal sind wir. Die Radioreise mit Alexander Tauscher sagt Hi. Bevor die Juno an der Festung Karlsborg anlegt, passiert sie die älteste Schleuse des Kanals in Forsvik. Hier ist nun auch der Scheitelpunkt dieser Reise. Es geht jetzt wieder abwärts in den Schleusen. Bei jeder Durchfahrt wird die Juno von der religiösen Familie Kindborn mit Blumen und Gesang empfangen. Das klingt dann so. Hey.

0: ist das nicht persönlich, so ein Empfang für die Juno. Kurz darauf erreicht sie die Festung Karlsburg, durch die uns jetzt Christine führen wird.
1: Diese Festung war seinerzeit etwas mehr als 60 Jahre Schwedens Reservehauptstadt, sollte ursprünglich in 10 Jahren errichtet worden sein. Letztendlich hat man für diesen Bau der Festung 90 Jahre gebraucht. Genauer gesagt von 1819 bis 1909. Grund dafür war einfach die schnelle Weiterentwicklung des Militärs und Ausbau des Straßen- und Schienennetzverkehrs. Das führte dazu, dass man immer weiter an dieser Festung seinerzeit gebaut hat. Einer der großen Bauherren, das war Leutnant Johann Kleen. Er wurde seinerzeit erst einmal durch Europa geschickt, um die neuesten Bautechniken zu studieren. Und viele Einflüsse aus Deutschland und Frankreich ließ er in diesen Bau der Festung mit einfließen. Das gotische Tor.

0: Der damalige König Karl Johann XIV. Hat 1832 den Grundstein für dieses Tor gelegt. Und Karl Johann XIV. War es auch, der den Namen Karlsburg seinerzeit der Festung gab und somit auch den Ort gegründet hatte. Karlsburg aus dem Grund, weil Karl Johann XIV. Mit der Namensgebung seinen Adoptivvater Karl XIII. Ehren wollte. Karl Johann XIV. Wurde 1763 unter dem Namen Jean-Baptiste Bernadotte in Frankreich geboren. Er war der allererste Bernadotte hier in Schweden. Und Jean-Baptiste Bernadotte wurde 1810 von dem schwedischen König Karl XIII. Adoptiert, weil Karl XIII. Keine eigenen Erben hatte und keine eigenen Kinder hatte. Daher diese Adoption 1810. Man sieht auch sehr schön, dass links neben dem Tor wurde begonnen mit einer großen Mauer. Diese Mauer sollte um die gesamte Halbinsel 2 Kilometer führen, um die Gesellschaft und das Militär vor Angriffen zu schützen. Den Gedanken hat man aber sehr schnell aufgegeben, weil schon der ganze Spaß sehr viel Zeit gefressen hatte. Das Motiv für diesen Bau der Festung liegt 100 Jahre früher. Während des Großen Nordischen Krieges 1719 war es so, dass die Russen über die Ostsee kamen und südlich von Stockholm viele Städte plünderten und niederbrannten. Bis nach Stockholm drangen die Russen 1719. Zunächst konnten die Schweden die Russen noch zurückdrängen. Das eingenommene Land Finnland und die vorgelagerte Insel konnten die Schweden 1720 für viel Reichstaler und viel politischen Geschick von den Russen zurückkaufen. 90 Jahre hatten die Schweden Ruhe vor den Russen und 1809 ging das ganze Theater wieder los. Die Russen kamen wieder über die Ostsee, wollten so im Februar 1809 über das Eis gehen, um auf kürzestem Weg nach Stockholm zu kommen. Hätten sie die Stadt eingenommen, hätten sie somit gleich das ganze Land eingenommen. Das ging schief, weil die Russen ein bisschen lange gewartet haben, das Eis brach. Um das etwas abzukürzen, es war so, letztendlich haben die Schweden den Krieg gegen die Russen 1809 verloren. Und genau das war der Punkt für die Schweden 1809, dass sie gesagt haben, wir müssen eine Strategie entwickeln, die es uns ermöglicht, uns mindestens 24 bis 36 Stunden vor einem erneuten Angriff seitens der Feinde besser vorbereiten zu können, besser zu mobilisieren. Und genau da kommt Karlsburg ins Spiel, das heißt der Götakanal. Und somit war es möglich, auf dem Wasserweg von der ältesten Schleuse, heute ältesten Schleuse von Forsvik nach Stockholm, in 36 Stunden auf dem Wasserweg zu gelangen. Das heißt, das gesamte militärische Equipment konnte von Stockholm hierher auf dem Wasserweg transportiert werden, genauso auch die Soldaten. Das war der Grund, warum diese Festung hier auf dieser Halbinsel gebaut wurde.
1: Von der Halbinsel mit der Festung legt die Juno nun ganz vorsichtig ab. Viel Platz zu manövrieren hat sie oft nicht. Die Fahrkünste der Besatzung sind wirklich beachtlich, kann man immer wieder als Passagier beobachten und staunt wirklich darüber. Wieder auf offenem Wasser geht der Tag zu Ende und wird mit einem Glas Sekt besiegelt. Und da sagt der Schwede einfach Skål.

0: Gemächlich und mit Stil, das ist Urlaub auf der Juno in Schweden. Unser tolles Angebot heute hier in der Radioreise mit Alexander Tauscher. Die nostalgische Schiffsreise führt uns weiter entlang des Göta-Kanals in Richtung der Schleusentreppen von Berg, dem Highlight der Kapitänin Annette. Während wir mit der alten Dame Juno durch den Kanal gleiten, haben wir genügend Zeit, die Landschaft zu betrachten. An uns gleiten offene Felder mit großen Bauernhöfen im typischen Falunrot vorbei. Wir passieren Wälder, kleine Siedlungen und viele Wasserflächen. In Richtung Stockholm wird es nochmal spannend werden, wenn die Juno mit etwas Glück dann die Route auch durch die Schärengärten nehmen wird. Denn dann nähert man sich der schwedischen Hauptstadt von der östlichen Seite aus. Sehr, sehr schön. Auf dem Weg dahin treffen wir auf dem Vordeck einen der beiden Bootsmänner an Bord, nämlich Hampus.
1: I'm an able seaman on board.
0: Ich arbeite als Matrose hier an Bord. Das ist derzeit mein Sommerjob. Normalerweise bin ich auf größeren Schiffen als Matrose tätig. Erst vor kurzem habe ich außerdem eine Ausbildung zum Dampfschiffingenieur begonnen.
1: I have just recently started to become a steamship engineer. Both Juno and Wilhelm Tam was built in Motala, Juno in 1874 and Wilhelm Tam in 1912. And Wilhelm Tam, I think, was built.
0: Sowohl die Juno als auch die Wilhelm Tam wurden in Motala gebaut. Die Juno im Jahr 1874 und die Wilhelm Tam im Jahr 1912. Die Wilhelm Tam wurde bereits näher an der heutigen Form der beiden Schiffe gebaut, sodass sie sich heute sehr ähnlich sehen. Das führt manchmal nämlich dazu, dass es Verwirrungen gibt, besonders für diejenigen, die auf beiden Schiffen gearbeitet haben. Man erwartet zum Beispiel etwas an einer bestimmten Stelle, aber es ist ganz anders und so verwechselt man die beiden Schiffe sehr schnell.
1: Sometimes confusing because you expect something to be at one point place on the ship and then it is somewhere else because they're that similar.
0: Dann gibt es noch die Diana, die im Jahr 1931 in Finnboda bei Stockholm gebaut wurde, also deutlich später. Sie ist moderner und sieht ganz anders aus. In den 1950er und 1960er Jahren wurde entschieden, ihr ein neues Gesicht zu geben.
1: Rebuilt her, so her bridge on Juno and Wilhelm Tam, you have an open bridge.
0: Auf der Juno und der Wilhelm Tam gibt es eine offene Brücke, man kann also einmal außen um die Brücke herumlaufen. Auf der Diana wurde der Raum umbaut. Das gibt dem Kapitän zwar mehr Platz, aber wirkt nicht so harmonisch wie bei diesen älteren Schiffen.
1: So when she was built, she was the like building, the superstructure was a lot smaller.
0: Als die Juno gebaut wurde, war der Aufbau viel kleiner. Das betraf zwar alle drei Boote, aber für die Juno war der Unterschied am größten. Sie hatte nur ein kleines Steuerhaus auf dem dritten Deck und etwas rundlicher war sie gewesen. Als sie neu war, war sie sogar schwarz mit einem weißen Streifen und einem dünnen Schornstein. Mit jeder Revision wurde sie immer weiter umgebaut.
1: And then during later revisions, they have always rebuilt her.
0: Ich hatte einmal ein Bild von ihrem Originalzustand gesehen. Sie sah so anders aus. Dann haben sie wahrscheinlich die Juno eher an die Wilhelm Tam angeglichen. Alle Schiffe hatten kürzere Aufbauten und ein längeres Vordeck mit einer Frachtklappe und einem Kran, um die Fracht ein- und auszuladen. Auf dem Steuerstand haben wir heute einen Mast und dieser stand damals an gleicher Stelle, aber er ging bis hinter das Vordeck mit einem Kranausleger. Als die Schiffe später mehr Passagiere befördern sollten, wurde die Brücke nach vorne verschoben, um mehr Platz für die Kabinen zu schaffen. Ich hatte gelesen, dass die ursprüngliche Juno eine Kabine für Passagiere und dann noch Kabinen für die Crew hatte. Die anderen Schiffe waren ähnlich mit Platz für die Besatzung und Fracht.
1: But the rest of the ship below were mostly just crew spaces and cargo areas.
0: Ich hatte einmal auf einem Dampfschiff gearbeitet, daher vermute ich, dass die Schiffe an ihren Endstationen Kohle bunkerten. Die Kessel mussten ja durchgehend befeuert werden, um das Wasser zum Kochen zu bringen und der Kohleverbrauch, der war enorm gewesen. Die Schiffe, sie transportierten ihre Ladung nicht nur zwischen Göteborg und Stockholm, sondern auch zum Beispiel von Göteborg nach Töreboda, damals ebenfalls große Städte mit Eisenbahnanschlüssen.
1: Göteborg to Töreboda or to Söderköping, which were back in the days quite big cities, or larger because of the canal and usually the canal meeting the railway.
0: An der Juno, und das gilt auch für die Wilhelm Tam, gefällt mir besonders der Maschinenraum. Man kann dort immer noch sehen, wo früher die Dampfmaschinen standen. Der Maschinenraum ist so riesig, weil natürlich die Dampfmaschinen und Schornsteine untergebracht werden mussten. Es ist einer der wenigen Orte an Bord, an dem man wirklich vernünftig stehen kann. Der Motorraum, der ist zwar nichts für unsere Radioohren, also ich will es den Hörern nicht zumuten, es ist extrem laut da, doch am letzten Tag, da dürfen die Gäste einen Blick hinter die Kulissen werfen und hinabsteigen in dieses Getöse. Und wer dieses Getöse mag und im Prinzip wer auf diesem Schiff fährt, der mag eben dieses Getöse, der hat es da unten richtig schön im Motorraum. Davon hört man aber auf dem Salondeck zum Glück nicht mehr sehr viel und so können wir jetzt den letzten Abend an Bord genießen. Nochmal mit einem schönen Schlöckchen Wein oder Bier. Skål!

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0: Im Äther und im Web, für alle Nah- und Fernhörer und vor allem für alle, die an Fernweh leiden. Die Radioreise mit Alexander Tauscher, heute aus Schweden. Wir nähern uns der Schleusentreppe von Berg. In der Hochsaison ist hier ordentlich was los, aber zu Nebenzeiten wird es angenehmer und ruhiger. Die kleinen Wettkampfzeiten zwischen den verschiedenen Crews der Juno, Diana und Wilhelm Tann werden besser. Dennoch dauert es trotzdem gerne fast 2 Stunden, bis die 15 Schleusen und 40 Höhenmeter überwunden sind. Das ist dann für alle wirklich ein großes Spektakel, dieser Wettkampf. Die Passagiere der Juno laufen derweil zum Kloster Vreta. Es ist nämlich das erste Nonnenkloster Schwedens aus dem Jahr 1100. Maria nimmt uns mit auf einen kleinen Spaziergang durch das Kloster.
1: An dieser Stelle hier befand sich das älteste Nonnenkloster Schwedens. Heute ist nur das, was Sie sehen hier, also die Ruine noch da. Das war der König Inge und seiner Frau Helena, die ließen Vreta im 11. Jahrhundert gründen. Es folgte den benediktinischen Regeln, weil schon im Jahr 529 nach Christus errichtete Benediktus von Nursia ein Kloster in Monte Cassino in Italien. Und die Geboten waren damals Armut, Keuschheit und Gehorsam. Diese Lehre mit den Benediktus, die hat sich ja ganz Europa verbreitet, auch zu uns. Und in 1162 richtete König Karl Sverkesson ein Kloster mit den Zisterzienserorden ein. Und die Regeln waren wie die Benediktiner sehr ähnlich. Aber diesmal waren die Boote bete und arbeite. Das war das Allerwichtigste für die Zisterzienser. Und mit den ersten Klostern und dem Durchbruch des Christentums kamen auch erweiterte Kenntnis des Gartenbaus nach Schweden. Das Gärtnern war sehr wichtig für die Zisterzienser. Man erntete Gemüse, Frucht, Kräuter und Heilpflanzen. Man stellte Salben her, wo man die Heilpflanzen mit Bienenwachs und Schweinefleisch mischte. Man machte Pflastern, die man auf Wunden wickelte, weil Schweden damals war sehr kriegerisch. Die machten immer Krieg und deswegen hatten sie ganz viele Soldaten, die verwundet waren. Und deswegen waren die Zisterzienser mit ihren Kenntnissen von Verbandumwicklung sehr, sehr wichtig. Und der Garten war auch ein wichtiger Platz für Abgeschiedenheit, Rekreation, Studien und bediente auch als Friedhof. Und hier lag damals das Haus der Laienschwestern. Das war das Residenz für zukünftige Nonnen und Mädchen, die von den Nonnen ausgebildet wurden. Ein Lavatorium gab es hier, wo man sich wusch. Eine Zisterne, darunter lag eine Wasserleitung, die älteste Schwedens. Ein Kaldarium, hier brannte ein Feuer, um das Kloster zu heizen. Und die Äbtissin hatte ein eigenes Haus, wo sie wohnte und schönen, wichtigen Besuch empfangen. Vreta ist die älteste Steinkirche Schwedens. Im 5. und 16. Jahrhundert ging die Bedeutung Vretas zurück, weil man in Vadstena ein Kloster gebaut. Als Gustav Vasa die Reformation einführte, gelang es Vreta, seine Besitzung zu behalten und das Kloster konnte weiter bestehen. Aber 1549 fiel es jedoch an die Krone, wurde teilweise abgerissen und die Steine wurden für den Bau des Doms in Linköping verwendet. Und 1580 starb die letzte Nonne des Klosters. 1914 bis 17 wurde die Kirche umfassend renoviert, einen neuen Glockenturm, einen neuen Eingang und ein Tor kamen hier hinzu.
0: Der kurze Fußmarsch tat mal ganz gut, denn auf der kleinen Juno hat man wirklich nicht sehr viel Auslauf. Also wer hier seine Joggingschuhe, seine Running Shorts mitnehmen will und auf dem Deck große Runden drehen will, ich glaube, der ist nicht richtig auf der Juno. Aber die auf der Juno fahren, die sind ja auch nicht zum Joggen da. Die wollen einfach sitzen, viel sitzen auch den ganzen Tag und genießen einfach dieses Panorama, was da an einem vorbeigleitet. Und auch wir genießen diesen Abend. Der letzte Abend steht an Bord an. Einerseits ein wenig wehmütig, andererseits auch die Vorfreude, und zwar auf Stockholm.

0: Die Radioreise mit Alexander Tauscher geht langsam in die Schlussetappe. Heute Urlaub in Schweden zwischen Göteborg und Stockholm. Natur, Ruhe und Genuss an Bord der Juno gehen so langsam zu Ende, denn unser Ziel Stockholm rückt immer näher. Der Götakanal endet im Malm und der Weg in die Ostsee ist frei. Davon bekommen die Gäste fast nichts mit, denn es ist spät am Abend. Mit den ersten Sonnenstrahlen aber erwacht das Schiff wieder und dann sehen wir sie. Die Schärengärten vor Stockholm sind für mich wirklich das Schönste, was Schweden am Wasser zu bieten hat. Durch diese Landschaft zu fahren ist für Elina von der Crew ein Traumjob. Ich beneide sie drum. Sie erzählt uns auch, mit welchem Glück sie auf die Juno einst kam.
1: I went to high school with one of the technicians on Ströma.
0: Ich ging seinerzeit mit einem Techniker der Ströma-Reederei, zu der die Juno gehört, aufs Gymnasium. Er arbeitet in Göteborg und ist manchmal auch auf der Juno im Einsatz. Zusammen segelten wir während der Schulzeit mit einem Großsegler um die Welt und daher habe ich schon ein wenig Erfahrung mit dem Leben auf einem Boot gesammelt. Ich hatte ihn dann gefragt, ob sie jemanden für den Goethe-Kanal in diesem Sommer benötigen, denn mir gefiel einfach die Vorstellung, hier zu arbeiten. Ich war etwas zu spät dran damals und zu dem Zeitpunkt hatten sie keine offenen Stellen mehr. Aber ich sollte trotzdem meinen Lebenslauf mal einreichen und als dann spontan eine Stelle frei wurde, habe ich schnell Ja gesagt. Somit bin ich nun hier und arbeite als Stewardess auf der Juno.
1: So then she asked me if I wanted to join as a stewardess and here I am. So now I'm working as a stewardess on Juno.
0: Zwei wichtige Städte haben wir bisher auf dieser Reise ausgelassen, Göteborg und Stockholm. Die beiden größten Städte Schwedens liegen nicht nur an zwei verschiedenen Küsten, sondern sind auch so recht unterschiedlich.
2: Göteborg, denna underbara Platz,
1: oh! I'm from Gothenburg. You know, between Gothenburg and Stockholm there is like a little beef.
0: Ich komme aus Göteborg. Was man über Stockholm und Göteborg wissen muss, ist, dass die beiden Städte im Clinch liegen. Die Menschen aus Göteborg denken oft, dass die Leute in Stockholm verklemmt und angespannt sind. Ich stehe zu meiner Stadt, denn die Menschen hier sind meiner Meinung nach viel glücklicher.
1: I would say I prefer Gothenburg because people are so much happier there. No.
0: Stockholm ist natürlich auch schön, es ist eben nur dieser kleine Clinch, der schon seit Ewigkeiten besteht. Göteborg hat zudem die perfekte Mischung, eine große Stadt mit dem Gefühl einer Kleinstadt. Sie ist zwar die zweitgrößte Stadt in Schweden, aber trotzdem klein genug, um die ganze Stadt im Blick zu behalten. Wenn man hier aufwächst, kennt man natürlich nicht jeden in seinem Alter, aber man fühlt sich irgendwie verbunden, denn jeder kennt jemanden, den man auch kennt. Man kommt also schneller zusammen. In einer Großstadt bleibt man eher anonym. Also ich würde sagen, dass Göteborg eine schöne Seele hat. Na, abgesehen von diesem kleinen Zwist zwischen den Städten gibt es hier einiges zu sehen. Für uns hat Elina noch ein paar Tipps für einen kurzen und erlebnisreichen Start in die Reise und einen ruhigen Ausklang in Stockholm.
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1: I would say Liseberg, because it's a theme park.
0: Also ich würde auf jeden Fall Liseberg empfehlen. Liseberg ist einer der größten Freizeitparks in Europa und ist einfach richtig cool. Wenn man älter ist oder Freizeitparks nicht so mag, würde ich die kleinen Inseln der Schären vor Göteborg empfehlen. Im Sommer besucht man ja die Juno und da lohnt sich wirklich ein Abstecher auf die Inseln. Die Natur ist da einfach wunderschön, aber eben ganz anders als die Landschaft am Götekanal.
1: Die
0: Altstadt Gamla Stan, sehr schön und auch gemütlich. Auch die Umgebung rund um unseren Anleger mit diesen älteren Häusern ist bei Besuchern sehr beliebt. So, die Juno, sie gleitet pünktlich in den Hafen von Stockholm auf ihren Liegeplatz am Kai von Gamla Stan. So eine Pünktlichkeit, also da könnte sich die Deutsche Bahn glatt ein Beispiel nehmen. Ihr wird deswegen auch kein roter Teppich ausgerollt. Im Gegensatz zur Juno, ein roter Teppich wird ausgerollt, die Koffer an Land gebracht und jeder Gast wird von der gesamten Crew persönlich verabschiedet. Da fließen auch ein paar Tränen, weil so eine schöne Schiffsreise macht man vielleicht ja auch nur einmal im Leben. Wie es hier in Stockholm so weitergehen könnte, das erzählt eine andere Radioreise, bei der wir aus St. Petersburg in Russland nach Stockholm gefahren sind. Naja, ist auch schon wieder Nostalgie in diesen Zeiten. Wir haben weitere Sendungen aus Schweden, aus der Region Skåne, aus Östergötland sowie von der Insel Gotland einfach mal unseren akustischen Nordic-Katalog anschauen. www.radioreise.de mit all unseren Podcasts sowie Bildern und Texten in den Blogs. radioreise.de und überall da, wo man in Schweden gute Podcasts hören kann. Ich grüße von Bord den Radioreise-Kosmos. Goodbye, ciao, au revoir, adios, do svidania und topa pechenia, trotziens, heida, farvel, ancho, vistat, euer Wobam, gülgür, ilakwa und shalom und in Schweden einfach nur heida.
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0: Na denn, bleiben Sie schön reisefreudig, meine Damen und Herren, denn es gibt noch mindestens 1000 Orte in dieser Welt zu entdecken. In diesem Sinn, wie immer, bis bald.
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1: 20 Uhr.
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3: Heute Abend liegen die Höchsttemperaturen bei etwa 21 Grad. Der Himmel ist wolkig, aber es bleibt trocken. In der Nacht zum Dienstag sinken die Temperaturen auf 13 Grad ab. Es ist weiterhin überwiegend bewölkt und Regen ist nicht in Sicht. Morgen ist es den gesamten Tag über bewölkt, aber die Wolkendecke bleibt geschlossen. Die Höchstwerte liegen dann bei sommerlichen 25 Grad. Der weitere Trend. In den nächsten Tagen kühlt es sich ein wenig ab, dann erreichen die Temperaturen Werte um die 21 Grad. Es bleibt wechselhaft mit einer Mischung aus Sonne und Wolken. Vereinzelt sind auch Regenschauer möglich. Einen angenehmen Abend wünscht Ihnen Vanessa Heine.
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1: Das Harz-Bördewetter.
2: Heute Abend liegen die Höchsttemperaturen bei etwa 21 Grad. Der Himmel ist wolkig, aber es bleibt trocken. In der Nacht zum Dienstag sinken die Temperaturen auf 13 Grad ab. Es ist weiterhin überwiegend bewölkt und Regen ist nicht in Sicht. Morgen ist es den gesamten Tag über bewölkt, aber die Wolkendecke bleibt geschlossen. Die Höchstwerte liegen dann bei sommerlichen 25 Grad. Der weitere Trend. In den nächsten Tagen kühlt es sich ein wenig ab, dann erreichen die Temperaturen Werte um die 21 Grad. Es bleibt wechselhaft mit einer Mischung aus Sonne und Wolken. Vereinzelt sind auch Regenschauer möglich. Einen angenehmen Abend wünscht Ihnen Vanessa Heine.
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2: 22 Uhr.
1: Das Harz-Börde-Wetter.
3: Heute Abend liegen Höchsttemperaturen bei etwa 21 Grad. Der Himmel ist wolkig, aber es bleibt trocken. In der Nacht zum Dienstag sinken die Temperaturen auf 13 Grad ab. Es ist weiterhin überwiegend bewölkt und Regen ist nicht in Sicht. Morgen ist es den gesamten Tag über bewölkt, aber die Wolkendecke bleibt geschlossen. Die Höchstwerte liegen dann bei sommerlichen 25 Grad. Der weitere Trend. In den nächsten Tagen kühlt es sich ein wenig ab, dann erreichen die Temperaturen Werte um die 21 Grad. Es bleibt wechselhaft mit einer Mischung aus Sonne und Wolken. Vereinzelt sind auch Regenschauer möglich. Einen angenehmen Abend wünscht Ihnen Vanessa Heine.
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1: 23 Uhr.
2: Das Harz-Börde-Wetter.
3: Heute Abend liegen die Höchsttemperaturen bei etwa 21 Grad. Der Himmel ist wolkig, aber es bleibt trocken. In der Nacht zum Dienstag sinken die Temperaturen auf 13 Grad ab. Es ist weiterhin überwiegend bewölkt und Regen ist nicht in Sicht. Morgen ist es den gesamten Tag über bewölkt, aber die Wolkendecke bleibt geschlossen. Die Höchstwerte liegen dann bei sommerlichen 25 Grad. Der weitere Trend. In den nächsten Tagen kühlt es sich ein wenig ab, dann erreichen die Temperaturen Werte um die 21 Grad. Es bleibt wechselhaft mit einer Mischung aus Sonne und Wolken. Vereinzelt sind auch Regenschauer möglich. Einen angenehmen Abend wünscht Ihnen Vanessa Heine.
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1: 0 Uhr.
0: Das Harz-Börde-Wetter.
2: Der Tag bleibt bewölkt, aber wir werden noch warme Temperaturen genießen mit 15 Grad. Der weitere Trend: Wir werden den Rest der Woche mit Regen und einem starken Wind verbringen. Die Sonne guckt trotzdem immer mal wieder raus. Einen schönen Tag noch wünscht Ihnen Feline Steibel.
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1: Der Schuhstieg, eine Straße in Aschersleben. Wo stammt eigentlich der Straßenname Schuhstieg her? Ursprünglich hieß sie im 15. Jahrhundert Obdeme Schuhstege. Hat er, zumal er genauso geschrieben wird, etwas mit einem Schuh zu tun? Ja, zumindest im weiteren Sinne. Denn einst, wir reden hier von der Zeit des 17. Jahrhunderts, siedelten in dieser schmalen Gasse, die vom Hopfenmarkt bis zur Eine führt, immerhin 6 Schuhmacher. Eine andere Erklärung fußt auch auf den Schuhmachern. In den Regelungen zur Verteidigung der Stadt war genau festgelegt worden, wer im Krisenfall wo seinen Platz auf der Stadtmauer zur Verteidigung der Stadt zu besetzen hatte. Die zu besetzenden Abschnitte der Stadtmauer waren der Einfachheit halber nach Zünften aufgeteilt. Der Abschnitt, auf den der Schuhstieg zuläuft, soll für die Zunft der Schuhmacher vorgesehen gewesen sein. Die hatten neben der Stadtmauer auch das Tor zur bereits damals vorhandenen Brücke über die Eine zu verteidigen. Und der Namensbestandteil Stieg passt damals wie heute. Der aus dem Niederdeutschen stammende Begriff Stieg steht ursprünglich für einen engen Weg über Anhöhen und Berge, der nicht von Fahrzeugen befahren werden kann. Auch als Synonym für alle Arten von Fußwegen, wie zum Beispiel ein Bürgersteig, wird er benutzt. Der althochdeutsche Begriff Steg dagegen steht für eine kleine, einfache Brücke, die meistens nur für Fußgänger geeignet ist. Welche der beiden Erklärungen nur stimmt, überlassen wir Ihrer Interpretation. Die damalige Brücke über die Eine war wohl dann auch nur eine schmale Fußgängerbrücke. Da zu dieser Brücke die Baupläne, falls es so etwas damals überhaupt gab, nicht aufgehoben worden sind, ist das aber nur eine Spekulation. Bis Anfang der 1960er Jahre war die Brücke über die Eine noch insoweit intakt, dass man sie mit damals schon selten gewordenen Pferdefuhrwerken oder PKWs befahren konnte. Dann wurde sie für den Fahrzeugverkehr gesperrt und fungiert seitdem nur noch als Fußgängerbrücke. Sie hörten einen Beitrag über Straßennamen und deren Herkunft, heute über den Schuhstieg in Aschersleben, gesprochen von Jörg Buschmann für Radio HBW.

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1: Die Gründung des Ortes Königsaue. Schaute ein Wanderer von Frohse nach Norden oder vom hochgelegenen Hakel nach Süden, erblickte er das charakteristische Bild des Auendorfes Königsaue im damaligen Staat Preußen. Preußens König war Friedrich II., dessen Großvater Friedrich I. hatte einst das Seegelände zwischen Gatersleben und Aschersleben trockenlegen lassen. Die Gründungszeit von Königsaue fällt in die Jahre 1752 und 1753. Während dieser Zeit bereitete Friedrich II. Seinen dritten Raubkrieg gegen Schlesien vor. Er wusste, dass dieser Krieg Unsummen von Geldern, Vorräten und Menschen verschlingen würde. Deshalb ließ er Brachland bewirtschaften und landhungrige Ausländer ansiedeln. Er gründete im Gebiet um Halberstadt 5 Dörfer, darunter Friedrichsaue und Königsaue. Er rechnete mit einer höheren Produktion von Nahrungsmitteln und Rohstoffen. Aber vor allem rechnete er mit dem Interesse wehrfähiger junger Männer, sich in einem der neuen Orte niederzulassen. Die Werbetrommel rührte Friedrich II. Besonders im benachbarten Ausland. Dazu gehörten damals die anhaltischen Herzogtümer, der herzogliche Teil Braunschweigs und Teile Thüringens. Sogar aus der Pfalz kamen 18 Jahre nach Ortsgründung Kolonisten, um in Königsaue zu siedeln. Als Tag der Ortsgründung wird der 27. Juli 1753 angegeben. Der Tag der Namensgebung war der 3. August 1753. Der preußische König Friedrich II. Überwachte sorgsam die Besiedlung. Er ließ sich ständig von der Stadtverwaltung Aschersleben über den Fortschritt berichten. Bei der Ansiedlung wurden kleine Handwerker bevorzugt. Besonders Bauhandwerker aller Art wurden in den Jahren des Aufbaus dringend benötigt. Sie hörten Interessantes zur Gründung des Ortes Königsaue. Eleonore Hebestreit, Radio HBW.

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1: Der Straßen- und Eisenbahnbau in Aschersleben. Die Probleme, die in Zusammenhang mit der Ausführung dieser Vorhaben auftraten, muten heute zum Teil etwas komisch an. Man stritt darüber, ob die Straßenränder durch Gräben oder Mulden zu begrenzen seien oder wer das Bepflanzungsrecht für die Straßenränder habe und natürlich wer die Arbeiten finanzieren sollte. Auch gab es Ärger über die Erhebung von Chausseegeld. Viele Fahrer beklagten, dass sie für nicht abgefahrene Chausseekilometer zur Kasse gebeten wurden. Seither sind viele Jahrzehnte vergangen. Die zunehmende Leistungsfähigkeit des Kraftverkehrs hat im Laufe der Zeit immer höhere Ansprüche an die Beschaffenheit der Straßen gestellt, sodass sie inzwischen verändert und verbessert wurden. Man kann jedoch sagen, dass das Aschersleben kreuzende Netz den historisch entstandenen Wegführungen folgt, mit dem einen Unterschied, dass die Altstadt vom Fernverkehr weitestgehend freigehalten wird. Die Freude der Aschersleben über ihre erste gepflasterte Fernverkehrsstraße war noch gar nicht ganz verklungen, da wurden bereits die ersten Eisenbahnstrecken gebaut. Halberstadt wurde schon 1843 an das Eisenbahnnetz angeschlossen, Bernburg 3 Jahre später. Aber es dauerte noch fast 2 Jahrzehnte, bis am 15. Oktober 1865 die Strecke von Bernburg nach Halberstadt über Aschersleben und den schon seit 1862 vorhandenen Anschluss in Wegeleben eröffnet wurde. 1871 schließlich wurde die Strecke nach Halle ihrer Bestimmung übergeben. Damit war innerhalb kürzester Zeit das Streckennetz geschaffen, welches auch heute noch Aschersleben mit seiner Umgebung verbindet. Bis zur Jahrhundertwende wurden die Strecken zweigleisig ausgebaut. Die Fortschritte bei der Eisenbahn waren allerdings bei manchen Arbeiten auch von Wünschen, Erwartungen und Spekulationen begleitet, die nicht in Erfüllung gingen. Wissenswertes über den Straßen- und Eisenbahnbau in Aschersleben hörten Sie von Maria Wöldig.

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2: 1 Uhr.
3: Das Harz-Bördewetter.
4: Der Tag bleibt bewölkt, aber wir werden noch warme Temperaturen genießen mit 15 Grad. Der weitere Trend. Wir werden den Rest der Woche mit Regen und einem starken Wind verbringen. Die Sonne guckt trotzdem immer mal wieder raus. Einen schönen Tag noch wünscht Ihnen Feline Steibel.
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1: Der Hakel. Das Gebiet des Hakels besteht aus zwei Waldgebieten, dem großen und dem kleinen Hakel. Der Hakel liegt etwa 10 Kilometer nordwestlich von Aschersleben im nordöstlichen Harzvorland. Auf seiner höchsten Erhebung befindet sich die Ruine der Domburg. Die Burgruine liegt 244,5 Meter über dem Meeresspiegel. Sie war einst eine germanische Kultstätte, auf der später eine mittelalterliche Burg gebaut wurde. Der Name Hakel ist sicherlich älter als bei seiner erstmaligen Erwähnung in einer Urkunde aus dem Jahr 934. Graf Siegfried, der Bruder des Markgrafen Gero, übergab darin seinen Besitz im nordwestlichen Schwabengau dem Kloster Korben zur Stiftung des Klosters Gröningen. Einen Teil des Besitzes trug den Namen Hakul, was nichts anderes als der heutige Hakel sein dürfte. Die Bedeutung des Namens des Hakels ist jedoch nicht mit voller Sicherheit zu erklären. Einen Fehler macht man aber sicherlich nicht, die Herkunft des Namens mit den Begriffen Hag, Hagen oder Gehege in Verbindung zu bringen. Das sind nämlich Bezeichnungen für altgermanische Mahlstätten. Eine altgermanische Mahlstatt ist besser bekannt unter dem Namen Ting. Ting steht für Orte, wo Volks- und Gerichtsversammlungen nach dem alten germanischen Recht stattfanden. Der Ort oder Platz lag häufig etwas erhöht oder auch unter einem Baum, einer sogenannten Gerichtslinde, jedoch immer unter freiem Himmel. Und auf dem Hakel, im Bereich der Domburg, befand sich eine solche Kultstätte. Der Name hat sich von der Mahlstatt selbst auf den ganzen Wald übertragen. Der Hakel ist inzwischen ein, innerhalb des gleichnamigen Landschaftsschutzgebietes gelegenes Naturschutzgebiet und ausgewiesenes EU-Vogelschutzgebiet. Dies war ein Beitrag für Radio HBW, gesprochen von Jörg Buschmann.

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1: Die Grundlagen zur Rechtsprechung in der Region vom frühen Mittelalter bis ins 20. Jahrhundert. Ursprünglich galt das als Recht, was der jeweilige Herrscher bestimmte. Erst allmählich entwickelte sich daraus ein einheitliches Recht. Mit dem Sachsenspiegel des Eike von Repkow, eine Sammlung damals gebräuchlicher Gesetzesregelungen, wurde erstmals für unser Gebiet eine Art feststehendes Recht geschaffen. Der Sachsenspiegel galt aber nur als Landesrecht. Später entwickelten sich daraus die Stadtrechte. Mit den gewonnenen Freiheiten regelten die Städte von da an durch Verordnungen das Zusammenleben der Bürger einer Stadt. Heute sind das nur noch die Satzungen, mit deren Hilfe die Stadt ihren Bürgern bestimmte Rechte und Pflichten auferlegt. Mit dem Erstarken der Fürsten und Könige schwanden die Stadtrechte dann aber immer mehr. Das Miteinander, wenn man das überhaupt so nennen kann, wurde einfach durch Befehle und Verordnungen der jeweiligen Landesherren bestimmt. Der Landesherr bestimmte und die Stadt hatte zu folgen. Von städtischer Eigenständigkeit kaum noch eine Spur. Von einer kurzen Phase zur Zeit der Herrschaft Napoleons in Preußen mit der Einführung des Code Civils abgesehen, blieb dies bis ins ausgehende 19. Jahrhundert noch so. Mit Beginn des Kaiserreichs regelten dann Reichsgesetze einheitlich das Zusammenleben. Ab 1900 gab es das bürgerliche Gesetzbuch sowie verschiedene Spezialgesetze, die die Rechtsanwendung in Deutschland und somit natürlich auch in unserer Region vereinheitlichten. Dies war ein Bericht über die Grundlagen der Rechtsprechung in unserer Region für Radio HBW, gesprochen von Jörg Buschmann.

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1: Der Haselbusch nahe Groß-Rosenburg. Der Haselbusch und seine Früchte, die Haselnüsse, zählen mit zu den ältesten wildwachsenden Obstfrüchten, die in Europa schon den Menschen der Steinzeit als Nahrung dienten. Sicherlich hat auch der zur Weihnachtszeit zum Standardprogramm gehörende tschechische Märchenfilm »Drei Haselnüsse für Aschenbrödel« die Haselnüsse wieder ins heutige Bewusstsein gerückt. Der Haselbusch wurde bei den Kelten Kol genannt. Er galt als Schutz vor Eindringlingen körperlicher und geistiger Natur. Er schützte auch vor ungebetenen Blicken, weshalb sich junge Paare gern in die Haseln verzogen. Wünschelruten werden noch heute bevorzugt aus Haselzweigen geschnitten. Die Nüsse sind in der keltischen Mythologie mit Dichtkunst und Weisheit verknüpft. Haselbüsche wachsen in der realen wie auch in der Anderswelt. Wer unter einem Haselbusch einschläft, wacht leicht im Elfenland auf. Glauben Sie nicht? Probieren Sie es doch mal aus. Schließlich wachsen die Haselnüsse ja auch in unserer Gegend. Und in dem einen oder anderen Fall sind sie für Flurstücke der Namensgeber. So auch der naturbelassene Auenwald von Groß-Rosenburg, einem Ortsteil der Stadt Barby. Der Haselbusch liegt dicht an der Grenze des Biosphärenreservats Mittelelbe. Mit seinen charakteristischen Bäumen beherbergt er eine reiche Tier- und Pflanzenwelt. Zum Beispiel Biber, Kormorane, Fischadler und die schönen Silberreiher. Hier verläuft die Saale kurz vor ihrer Einmündung in die Elbe in zahlreiche Windungen mit vielen Altwassern. Ideale Bedingungen für die wasserliebenden Tiere. Im Frühling schmückt sich der Busch, wie die Ortsansässigen den Auenwald auch nennen, mit einem Meer von Lärchensporn, Buschwindröschen und Veilchen. Aber auch die anderen Jahreszeiten halten viel Sehenswertes bereit. Genießen Sie am besten Natur und Landschaft bei einer geführten Wanderung in der Auenlandschaft an der Saalemündung. Die versorgt Sie dann auch mit jeder Menge Informationen zu Flora und Fauna sowie zur Geschichte der Ortschaft und der Burg, der Rosenburg. Und das war ein Bericht über den Haselbusch nahe Groß-Rosenburg, gesprochen von Annette Kunert für Radio HBW.

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1: 2 Uhr.
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3: Der Tag bleibt bewölkt, aber wir werden noch warme Temperaturen genießen mit 15 Grad. Der weitere Trend. Wir werden den Rest der Woche mit Regen und einem starken Wind verbringen. Die Sonne guckt trotzdem immer mal wieder raus. Einen schönen Tag noch wünscht Ihnen Feline Steibel.
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